0: Mit dem Sparpaket die einzelnen Bereiche unterschiedlich stark belastet. Besonders seien der ambulante Bereich betroffen, aber auch Kliniken. Nicht genug werde bei der Pharmabranche und den Krankenkassen gekürzt. Uli Reitinger, Nachrichtenredaktion.
1: In einer Umfrage zur politischen Stimmungslage in Deutschland hat die Union den Rückstand auf die AfD etwas verringert. Nach dem Sonntagstrend für die Bild am Sonntag würden bei einer Bundestagswahl aktuell 22% der Befragten die Union wählen, ein Prozentpunkt mehr als vor einer Woche. Die AfD verliert dagegen einen Prozentpunkt, liegt aber mit 28% weiter vorn. SPD und Grüne kommen jeweils auf 12, die Linke auf 11%. Die Bahnstrecke zwischen Düsseldorf und Köln ist nach einem mutmaßlichen Brandanschlag wieder frei. Seit Freitag war die Strecke gesperrt, weil durch das Feuer Signalkabel beschädigt wurden. Es gab Ausfälle und Verspätungen auch im Fernverkehr. Im Internet ist nun ein Bekennerschreiben aufgetaucht, in dem von Brandsätzen in einem Kabelschacht die Rede ist. Auch Polizei und Staatsanwaltschaft gehen davon aus, dass der Brand gelegt wurde.
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1: Ich bin David Riemer. Die Union hat in einer neuen Umfrage leicht zugelegt, die AfD liegt aber weiter klar vorn. Das geht aus dem aktuellen Sonntagstrend des Instituts INSA für die Bild am Sonntag hervor.
2: Die Union verbessert sich im Vergleich zur Vorwoche um einen Prozentpunkt auf 22%. Die AfD verliert zwar einen Punkt, erreicht mit 28% aber weiterhin den höchsten Wert. Dahinter liegen SPD und Grüne mit jeweils 12% gleich auf. Die Linke legt einen Punkt auf 11% zu und rückt damit an die beiden Parteien heran. FDP und BSW kämen unverändert auf jeweils 4% und würden den Einzug in den Bundestag erneut verpassen. Thomas Bleskin, Nachrichtenredaktion.
1: Nach der rund 12-stündigen Geiselnahme in einem Berliner Supermarkt hat die Polizei die Identität des mutmaßlichen Täters festgestellt. Er soll 29 Jahre alt sein, sagte ein Sprecher der Staatsanwaltschaft. Der Mann soll seit Freitagabend eine Mitarbeiterin eines Supermarktes im Berliner Süden als Geisel genommen haben. Gestern Morgen erfolgte schließlich der Zugriff der Polizei. Die Frau und der 29-Jährige blieben weitestgehend unverletzt. Die Staatsanwaltschaft entscheidet heute, ob der Mann einem Haftrichter vorgeführt wird. Verlorene Pakete, verspätete Briefe oder beschädigte Sendungen. Bei der Bundesnetzagentur sind im ersten Halbjahr fast 36.000 Beschwerden über Post- und Paketdienste eingegangen. Die meisten davon richten sich gegen den Marktführer DHL.
3: Wenn das Paket einfach nicht ankommt oder der wichtige Brief spurlos verschwindet, ärgern sich viele sehr schnell. Aber genau solche Fälle landen inzwischen deutlich häufiger bei der Bundesnetzagentur. Die Deutsche Post hält die höheren Beschwerdezahlen allerdings für wenig aussagekräftig. Grund sei vor allem das neue, deutlich einfachere Meldesystem. Auffällig ist aber auch, nach DHL sorgt vor allem der Paketdienst DPD für viele Beschwerden. Größere regionale Problemfälle hat die Bundesnetzagentur nicht festgestellt. Zoe Tassovali, Nachrichtenredaktion.
1: Noch 2 Siege bis zum großen Titeltraum. Dank Jude Bellingham steht England im Halbfinale der Fußball-WM und kann weiter auf den zweiten Erfolg nach 1966 hoffen. Durch die Tore des Ex-Dortmunders besiegte das Team von Trainer Thomas Tuchel Norwegen mit 2:1 nach Verlängerung. Im Halbfinale trifft England auf den Gewinner der Partie zwischen Argentinien und der Schweiz.
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0: Ich bin David Riemer. Das US-Militär hat nach eigenen Angaben in der Nacht erneut Ziele im Iran angegriffen. Laut dem US-Regionalkommando war die Attacke eine Reaktion auf einen Angriff der iranischen Revolutionsgarden auf ein Containerschiff in der Straße von Hormuz. Die Revolutionsgarden sprechen dagegen von Warnschüssen und kündigten an, die Straße von Hormuz bis auf Weiteres geschlossen zu halten. Die Hausärzte prognostizieren deutliche Einschnitte in der Versorgung durch das Sparpaket für die gesetzliche Krankenversicherung. Wir werden jetzt massive Kürzungsprogramme in den Praxen fahren, das sagte der Vorsitzende des Hausärzteverbands Blumenthal-Bayer im Deutschlandfunk.
1: Die Patienten werden immer älter und dadurch auch immer mehr. Auch die Kosten für Personal und Mieten steigen immer weiter, so der Chef des Hausärzteverbandes Blumenthal-Bayer. Das sei für die Praxen nicht mehr zu schaffen. Auch gäbe es genug Hausärzte, die mit 63 Jahren sagten, wenn das kommt, da habe ich die Schnauze voll. Der Verbandschef sieht mit dem Sparpaket die einzelnen Bereiche unterschiedlich stark belastet. Besonders seien der ambulante Bereich betroffen, aber auch Kliniken. Nicht genug werde bei der Pharmabranche und den Krankenkassen gekürzt. Uli Reitinger, Nachrichtenredaktion.
0: Noch 2 Siege bis zum großen Titeltraum. Dank Jude Bellingham steht England im Halbfinale der Fußball-WM und kann weiter auf den 2. Erfolg nach 1966 hoffen. Durch den Doppelpack des Ex-Dortmunders besiegte das Team von Trainer Thomas Tuchel Norwegen mit 2:1 nach Verlängerung. Im Halbfinale trifft England auf Argentinien oder die Schweiz. Und der Deutsche Fußballbund und Jürgen Klopp haben einen großen Schritt aufeinander zugemacht. Nach einem Treffen in New York sehen beide Seiten gute Chancen auf eine Einigung.
2: Nach Angaben des DFB wurden bei dem mehrstündigen Gespräch die wesentlichen Eckpunkte eines möglichen Vertrags abgestimmt. Die Verhandlungen sollen in der kommenden Woche fortgesetzt werden. Nach der Mitteilung sind beide Seiten zuversichtlich. Klopp gilt als Wunschkandidat für die Nachfolge von Julian Nagelsmann nach dem frühen WM-Aus der Nationalmannschaft. Bevor der 59-jährige Bundestrainer werden kann, muss allerdings noch sein bis 2029 laufender Vertrag mit Red Bull aufgelöst werden. Jan-Henner Reitze, Sportredaktion.
0: Noch offen ist allerdings eine Einigung mit Klopps Arbeitgeber Red Bull.
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6: Hier ist RPR 1. Unsere französischen Nachbarinnen und Nachbarn können nicht nur besser Fußball spielen als wir. Nein, sie machen auch wunderschöne Musik. Ein Song deines Lebens, France Gall, Ella, Ella. Dazu kommt außerdem ein Hit von heute, mindestens einer, aus des Pick-up. Und das ist dann RPR 1, der beste Musikmix für Rheinland-Pfalz. Schönen guten Morgen um kurz nach 6 Uhr hier auf das RPR 1 Sonntagswetter. 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In Eifel, Hunsrück und Westerwald maximal 30 Grad. Aktuell bei euch in Eitorf im Albtal im Rhein-Sieg-Kreis, an der Burg Welterode 18 Grad. 18 Grad auch in Dümpelfeld im Landkreis Ahrweiler an der katholischen Kirche St. Cyriakus. Und in Eggenstein-Leopoldshafen bei Karlsruhe am Heimatmuseum 19 Grad. Der RP1-Wetter-Trend, morgen und übermorgen ähnlich hochsommerlich bis 37 Grad. Morgen Nachmittag hier und da einzelne Hitzegewitter möglich.
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7: Ich bin Uli Reitinger. Das US-Militär hat nach eigenen Angaben in der Nacht erneut Ziele im Iran angegriffen. Laut dem US-Regionalkommando war die Attacke eine Reaktion auf einen Angriff der iranischen Revolutionsgarden auf ein Containerschiff in der Straße von Hormuz.
8: Ein Besatzungsmitglied wird vermisst, das Schiff ist wegen eines Feuers und schwerer Schäden nicht mehr fahrbereit. Der Iran erklärte dagegen, Warnschüsse auf ein Schiff abgegeben zu haben, das die maritime Sicherheit gefährdet habe. Die Revolutionsgarden kündigten an, die Straße von Hormuz bis auf Weiteres zu schließen und mit weiteren Attacken zu reagieren, falls die USA erneut angreifen. Nach Angaben des Regionalkommandos ist es bereits die dritte Angriffswelle der USA gegen den Iran in dieser Woche. Eine Entspannung der Lage ist damit vorerst nicht in Sicht. David Riemer, Nachrichtenredaktion.
7: Im vergangenen Monat mit seiner extremen Hitzewelle sind bundesweit so viele Menschen ertrunken wie seit mehr als 20 Jahren in keinem Juni. Nach Angaben der Deutschen Lebensrettungsgesellschaft starben mindestens 99 Menschen. Besonders betroffen waren Männer und junge Menschen. Die Deutsche Lebensrettungsgesellschaft ruft dazu auf, Gefahren am Wasser nicht zu unterschätzen und riskante Aktionen zu vermeiden. Die Union hat in einer neuen Umfrage leicht zugelegt. Die AfD liegt aber weiter klar vorn. Das geht aus dem aktuellen Sonntagstrend des Instituts INSA für die Bild am Sonntag hervor.
9: Die Union verbessert sich im Vergleich zur Vorwoche um einen Prozentpunkt auf 22%. Die AfD verliert zwar einen Punkt, erreicht mit 28% aber weiterhin den höchsten Wert. Dahinter liegen SPD und Grüne mit jeweils 12% gleich auf. Die Linke legt einen Punkt auf 11% zu und rückt damit an die beiden Parteien heran. FDP und BSW kämen unverändert auf jeweils 4% und würden den Einzug in den Bundestag erneut verpassen. Thomas Bleskin, Nachrichtenredaktion.
7: Zum Sport. Dank Jude Bellingham steht England im Halbfinale der Fußball-WM und kann weiter auf den zweiten Erfolg nach 1966 hoffen. Durch die Tore des Ex-Dortmunders besiegte das Team von Trainer Thomas Tuchel Norwegen mit 2:1 nach Verlängerung. Norwegen war in der 36. Minute durch Schjelderup mit 1:0 in Führung gegangen, aber Bellingham drehte das Spiel. Im Halbfinale trifft England auf Argentinien, das sich gegen die Schweiz durchsetzen konnte.
6: Und wir schauen auf die Straßen. Blitzeranhänger stehen heute Morgen zum Beispiel auf der A3 Köln Richtung Frankfurt zwischen Bad Honnef-Linz und Neustadt-Wied. Vor der Wietalbrücke fahrt bitte nicht schneller als mit 120 in den Urlaub oder zum Sonntagsausflug. Außerdem auf der A8 Neunkirchen Richtung Pirmasens am Rastplatz Taubental bitte hier nicht schneller als mit 100 unterwegs sein. Die Staus- und Gefahrenmeldungen auf der A6 Mannheim-Heilbronn zwischen Firnheimer Kreuz und dem Kreuz Mannheim sind Personen auf der Fahrbahn. Bitte nehmt in beiden Richtungen den Fuß vom Gas. Auf der A6 Mannheim Richtung Heilbronn zwischen Mannheim-Schwetzingen und Schwetzingen-Hockenheim liegt ein toter Fuchs auf der linken Spurseite. Also auch bitte entsprechend vorsichtig. Das gilt auch für die A560 Hennef Richtung St. Augustin. Totes Tier auf der Fahrbahn zwischen dem Kreuz Bonn-Siegburg und Niederpleis. Gute Fahrt!
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6: Guten Morgen, Rheinland-Pfalz. Wir starten zusammen einfach himmlisch in den Sonntagmorgen. Ich bin Uwe Burkhardt, freue mich, dass ihr dabei seid. 5 Jahre ist die Flut im Ahrtal jetzt her. Sie hat viel Leid und Zerstörung gebracht, doch sie hat auch viel Hilfsbereitschaft ausgelöst und das Gemeinschaftsgefühl verstärkt. Und genau das möchte auch das Projekt weiterführen und unterstützen, das ich euch gleich vorstellen werde. Gleich nach France Gall, Ella Ella und Orstis mit Pick Up. Genießt die Sonne. Und wenn ihr es mit der Sonne nicht so habt, dann sucht den Schatten. Schönen guten Sonntagmorgen.

0: Unsere Nachbarinnen und Nachbarn in Frankreich können nicht nur besser Fußball spielen als wir und stehen im Halbfinale der Fußballweltmeisterschaft. Nein, sie machen auch wunderschöne Musik. Ein Song deines Lebens im besten Musikmix für Rheinland-Pfalz. France Gall, Ella, Ella, das ist RPR1. Schönen guten Morgen. Schön, dass ihr dabei seid heute Morgen, dass wir zusammen reinstarten in diesen Sonntagmorgen. 5 Jahre ist die Flut im Ahrtal jetzt her. Übermorgen ist der Jahrestag. Sie hat viel Leid und Zerstörung gebracht. Doch sie hat auch viel Hilfsbereitschaft ausgelöst und das Gemeinschaftsgefühl verstärkt. Und genau das möchte auch das Projekt weiterführen und unterstützen, das jetzt der Caritasverband Rhein-Mosel-Saar gestartet hat in Bad Neuenahr-Ahrweiler. RPR1-Kirchenreporter Martin Sauter.
1: Gemeinsam stark für ein lebendiges Bad Neuenahr-Ahrweiler. So heißt das Caritas-Projekt, gefördert von der Stiftung Deutsches Hilfswerk. Lisa Marie Weber und Annette Linden leiten es. Lisa Marie, es geht darum, den Gemeinschaftssinn, der sich nach der Flut entwickelt hat, weiterzuführen.
2: Ja, das Gemeinschaftsgefühl ist in den unterschiedlichen Aktionen sehr erkennbar und durch dieses Projekt haben wir die Möglichkeit, das auch weiter auszuführen und zu erweitern.
1: Und es sind ja auch viele erhaltenswerte Projekte entstanden, Annette.
3: Genau, wir haben in der Flut natürlich gemerkt, dass das Einzige, was zählt, die Gemeinschaft ist. Und es wäre sehr schade, wenn jetzt 5 Jahre nach der Flut alle Projekte eingestampft werden, dass man das nicht einfach wieder fallen lässt, sondern sagt, die Senioren, die beispielsweise gerade in Projekten ankommen, würden wieder vereinsamen, wenn das Projekt von jetzt auf gleich schließen würde. Und dass man sagt, das Projekt war ein sinnvolles Projekt, das muss irgendwie weiter Bestand haben.
1: Und dafür seid ihr auch vor Ort unterwegs.
2: Wir sind im Austausch mit den Bürgern direkt, also bei Veranstaltungen, fragen direkt nach, wo die Wünsche und Bedürfnisse auch der einzelnen Bürger sind, egal ob junge Familien, Kinder, Senioren, um da einfach auch ein breites Angebot zu ermöglichen.
1: Worum kann es dabei denn konkret gehen?
3: Der eine sagt, uns fehlt ein Nachbarschaftstreff oder ein Nähcafé oder eine Bücherei oder eben ja, der niederschwellige Tierbesuch. Es geht im Endeffekt darum, diese Wünsche aufzunehmen und zu schauen, wie können wir mit unseren personellen Strukturen helfen oder eben auch Förderanträge stellen, um diese Projekte realisierbar zu machen.
0: Habt ihr eine Idee für ein Projekt an der Ahr, das erhalten werden soll und weiterlaufen? Wollt ihr noch mehr wissen über die Unterstützung der Caritas dafür? Dann findet ihr noch mehr Infos und den Kontakt zur Caritas in Bad Neuenahr-Ahrweiler auf rpr1.de/himmlisch. Das ist Dermot Kennedy, Funeral, das ist RPR1.

0: Guten Morgen, ich bin Bischof Georg Betzing aus Limburg und ich wünsche allen Hörerinnen und Hörern von RPR 1 einen schönen Sonntag.
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Rihanna, Unfaithful, ein Song deines Lebens im besten Musikmix für Rheinland-Pfalz aus dem Jahr 2006, genau 20 Jahre her. Das ist RPR1, der beste Musikmix für Rheinland-Pfalz. Schönen guten Morgen. Schön, dass ihr dabei seid heute Morgen und wir zusammen reinstarten in

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4: 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Um kurz nach 7:30 schauen wir auf die Straßen. Blitzeranhänger stehen heute Morgen zum Beispiel auf der A61 Koblenz Richtung Köln vor dem Kreuz Meckenheim, außerdem auf der B40 Mainz-Pariser Tor Richtung Alzey. Die Staus- und Gefahrenmeldungen. A3 Köln Richtung Frankfurt zwischen Wiesbadener Kreuz und Raunheim steht ein defekter LKW auf der Verzögerungsspur. Auf der A3 Köln Richtung Frankfurt zwischen Mönchhofdreieck und Kelsterbach ebenfalls ein defektes Fahrzeug. Das gilt auch für die, nein, das gilt nicht, sondern da gilt was anderes. A3 Frankfurt Richtung Köln. Eine Person auf der Fahrbahn zwischen Ausfahrt Raunheim und Wiesbadener Kreuz nimmt bitte in beiden Richtungen den Fuß vom Gas. Auch auf der A5 Heidelberg Richtung Darmstadt in der Ausfahrt Dossenheim steht ein defektes Fahrzeug. Und in Kirm, in der Daunerstraße zwischen Ortseingang und Josef-Görres-Straße, läuft ein Feuerwehreinsatz. Die Straße ist noch gesperrt, sollte aber eigentlich jeden Moment rum sein. Falls ihr sonst noch was gesehen haben solltet, Staublitzerunfall, dann meldet das doch bitte kostenlos für euch und sehr nützlich für alle anderen als WhatsApp-Text oder Sprachnachricht an die 0800 8 3x62. Dankeschön und gute Fahrt mit RB.

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Roxette, Listen to Your Heart. 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

0: Definitiv ein Song deines Lebens. Roxette, Listen to Your Heart im besten Musikmix für Rheinland-Pfalz. Das ist RPR1. Schönen guten Morgen, schön, dass ihr dabei seid und wir zusammen reinstarten in den Sonntagmorgen. Kaum zu glauben, aber in Frankreich boomen Erwachsenentaufen. Immer mehr junge Menschen lassen sich katholisch taufen. Allein im vergangenen Jahr sage und schreibe 18.000. Darüber kann die katholische Kirche hier in Deutschland nur mächtig staunen und vielleicht davon lernen. Der Mainzer Bischof Peter Kohlgraf ist deshalb in Frankreich gewesen für die Deutsche Bischofskonferenz und hat mit Bischofskollegen gesprochen, mit neu getauften Pfarreien und Kirchengemeinden. Bei uns in Deutschland ist Standard fast immer noch die Taufe von Klein- und Kleinstkindern. In Frankreich hat die katholische Kirche außerdem ein gutes Konzept, wie junge Erwachsene begleitet werden können, findet Bischof Kohlgraf. Nur ein Beispiel.
1: Zusätzlich bekommt jeder Taufbewerber auch einen persönlichen Taufbegleiter zugewiesen. Ein Ehrenamtlicher der Gemeinde, der diesen Menschen dann 2, 3, 4 Jahre begleitet. Diese Ehrenamtlichen muss man ja erstmal finden. Also einer erzählte da zum Beispiel von einer Gemeinde in Paris, wo plötzlich 52 junge Leute standen, die um die Taufe baten. Und jetzt erstmal 52 Ehrenamtliche finden, die sagen, wir machen das.
0: Das ist eine echte Herausforderung, denn auch wenn die Gemeinden vorbereitet sind auf so hohe Zahlen, sind sie es dann doch nicht. Was könnte sich die Kirche in Deutschland abgucken von der katholischen Kirche in Frankreich?
1: Wir müssen bereit sein, dass wir offene Gemeinden haben, wo diese Menschen, wenn die sich melden, auch auf kompetente Begleiter treffen. Dann braucht es eine Willkommenskultur in den Gemeinden. Und ich glaube, was auch wichtig ist, wie geht's dann nach der Taufe weiter? Wo können sie sich weiter engagieren? Wir haben, glaube ich, wenig gute Angebote für Menschen zwischen 20 und 50, sage ich mal.
0: Die jungen Erwachsenen erleben Kirche vor allem bei Festen und in Gottesdiensten. Und das muss dann einfach gut gemacht sein, betont Bischof Kohlgraf.
1: Die Erfahrung von einer guten, qualitätsvollen Liturgie, die wirklich mit Verstand und Herz gefeiert wird, das scheint für viele junge Franzosen ein wichtiges Thema zu sein. Ich habe zumindest eine Kirche erlebt, die doch dafür eine Offenheit mitbringt, sich zumindest um diese Offenheit bemüht und sich auch einlässt auf Veränderungsprozesse, so dass so Sätze wie, das hat man noch nie, das braucht man nicht, in Frankreich hoffentlich weniger werden. Und das würde ich mir natürlich auch für Deutschland wünschen, insgesamt. Was man noch sagen muss, ist, dass Bischöfe etwa aus Ostdeutschland auch von steigenden Zahlen berichten.
0: Auch andere Bistümer in Deutschland melden einen leichten Anstieg der Erwachsenentaufen, allerdings noch weit weg von den Zahlen in Frankreich. Ob das ein Trend ist, der anhält, wir werden sehen. Noch mehr Infos zum Taufboom in Frankreich und zum Besuch des Mainzer Bischofs dort im Auftrag der Deutschen Bischofskonferenz, um sich dort gegebenenfalls was abgucken zu können, findet ihr auf rpr1.de/himmlisch. Das sind Kaigo und Khalid und Griffin, Save My Love. Das ist RPR1. Hebt ab in den Sonntagmorgen. Schönen guten

0: Ein bisschen Sonne durchs Radio. Kingston Sound System featuring Stevie Winwood, Higher Love, Reggae aus dem Radio. Das ist RBR1, der beste Musikmix für Rheinland-Pfalz, auch jetzt im Hochsommer. Schön, dass ihr dabei seid und dass wir zusammen reinstarten in den nächsten super sonnigen Sonntag. Übermorgen ist es genau 5 Jahre her, dass die Flutkatastrophe furchtbare Verwüstungen angerichtet hat in der Eifel und in Teilen von Nordrhein-Westfalen. Besonders schlimm betroffen war das Ahrtal. 135 Menschen sind hier ums Leben gekommen. Vieles ist seitdem renoviert und neu gebaut worden, aber noch klaffen Lücken und Wunden auch in den Seelen der Einzelnen. Die Menschen im Ahrtal begleitet als Seelsorgerin Manuela Krämer-Breuer. Sie ist Gemeindereferentin in der Pfarrei St. Andreas Ahr-Eifel. Dazu gehören auch die Orte im mittleren Ahrtal, die alle von der Flutkatastrophe betroffen waren und sind. Frau Krämer-Breuer, wie präsent ist die Flut noch für die Menschen im Ahrtal?
1: Wir haben alles Schlimmes erlebt und so wie der Wiederaufbau ja 10 Jahre mindestens dauern soll, so braucht ja auch unser Herz, unsere Seele einfach Zeit, mit all dem halt zurechtzukommen, wieder Sicherheit zu erlangen, zu vertrauen. Und darum finde ich vielfältige Angebote ganz, ganz wichtig, dass Menschen aussuchen können, was kann mir Kraft und Stärke geben.
0: Ihre Pfarrei hat nach der Flut viele offene Begegnungsangebote entwickelt, wie zum Beispiel in Altenahr das Familienzelt, in Kirchsahr den Frühstücksplausch oder an verschiedenen Orten die Club-Cafés. Die werden auch bis heute gut besucht. Warum? Was zeichnet diese Angebote aus?
1: Also ich finde, bei diesen Projekten ist einfach so viel Gutes entstanden. Es ist eine Atmosphäre der Wertschätzung, des Angenommenseins. Und für mich sind die ein ganz besonderes Herzensanliegen, weil sie einfach einen Raum schaffen, wo Menschen zusammenkommen können, wo sie sich austauschen können, wo sie sich gegenseitig stärken, wo das Thema Flut auch immer nochmal ein Punkt sein darf, aber wo auch über Lebensthemen gesprochen wird. Wie kann man sich stützen? Wie kann man Ideen gemeinsam entwickeln?
0: Das Seelsorgeteam in Ihrer Pfarrei Ahr-Eifel besteht gerade mal aus 3 Hauptamtlichen. Wie kriegen Sie das hin? Wer stemmt alle diese Angebote?
1: Am Anfang haben ja viel die Netzwerkpartner und wir auch als Kirchengemeinde diese Projekte unterstützt und geleitet. Und einige von diesen Projekten sind jetzt ganz in ehrenamtliche Hand übergegangen. Und ich denke, was gibt's Wertvolleres, als wenn die Menschen vor Ort selber das in die Hand nehmen, was ihnen auch wichtig ist.
0: Manuela Krämer-Breuer, Gemeindereferentin, Seelsorgerin in der Pfarrei St. Andreas Ahr-Eifel, wo die Flutkatastrophe vor 5 Jahren viele Schäden und Wunden hinterlassen hat, teils bis heute. Noch mehr Infos, wie es aktuell aussieht im Ahrtal und was die Menschen dort gerade bewegt, findet ihr auf rpr1.de/himmlisch. Das ist Kelly Clarkson, Breakaway. Hebt ab in den Sonntagmorgen zusammen mit RPR1.

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5: Hier ist RPR 1. Freut euch gleich auf diesen Song deines Lebens. Madonna, Papa Don't Preach. Vor genau 40 Jahren die Nummer 1 in Großbritannien. Jawohl, das ist zugleich der RPR1-Song mit Sinn in der nächsten halben Stunde. Und es gibt natürlich auch mindestens einen Hit von heute. Glockenbach, Better Days, das alles und noch viel mehr gibt's gleich hier bei mir. Das ist RPR1, der beste Musikmix für Rheinland-Pfalz. Schönen guten Morgen, um kurz nach 8 schauen wir auf das RPR1-Sonntagswetter. Petrus präsentiert Sonne, Sonne, Sonne bei bis zu 36 Grad. In Eifel, Hunsrück und Westerwald maximal 30 Grad. Aktuell bei euch in Neustadt an der Wied bei Koblenz, an der Burgruine Ehrenstein 21 Grad. In Traben-Trarbach an der Mosel am Buddha-Museum 22 Grad. Und in Rheinzabern in der Südpfalz im Landkreis Germersheim an der St. Michaelskirche schon 23 Grad. Der RP1-Wettertrend morgen und übermorgen ähnlich hochsommerlich bis 37 Grad. Morgen Nachmittag hier und da einzelne Hitzegewitter möglich.
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6: Ich bin Uli Reitinger. Das US-Militär hat seine jüngste Angriffswelle gegen den Iran beendet. Die Attacke sei ein Vergeltungsschlag für den Angriff auf ein weiteres Handelsschiff in der Straße von Hormuz gewesen, teilte das US-Regionalkommando mit. Die US-Streitkräfte griffen demnach rund 140 iranische Militärziele an. Raketen- und Drohnenstellungen, Marineeinrichtungen, Munitionslager, Kommunikationsnetze und Küstenüberwachungsstandorte. Der Iran wiederum griff US-Militärbasen in mit den USA verbündeten Golfstaaten und in Jordanien an. Die Waldbrandgefahr in Deutschland nimmt weiter zu. Der Deutsche Wetterdienst erwartet für heute in mehreren Regionen die höchste Warnstufe. Besonders betroffen sind der Südwesten und Teile Berlins.
7: Nach der aktuellen Prognose gilt die höchste Waldbrandgefahrenstufe 5 vor allem entlang der Grenze zu Frankreich, im Süden Baden-Württembergs und für den Berliner Nordosten. In vielen weiteren Regionen, darunter großen Teilen Baden-Württembergs sowie Gebieten in Rheinland-Pfalz, Hessen, Bayern und Brandenburg, wird die zweithöchste Warnstufe erreicht. Der Deutsche Wetterdienst rät deshalb zu besonderer Vorsicht. Offenes Feuer und Rauchen im Wald sollten unbedingt vermieden werden. Thomas Pleskin, Nachrichtenredaktion.
6: Deutschland erlebt die nächste Hitzewelle. Bei der ersten im Juni sind mindestens 99 Menschen beim Baden ertrunken. Das meldet die Deutsche Lebensrettungsgesellschaft. Frage an den Kollegen Jonas Mikolajczak. Auf welche Regeln muss ich achten am Badesee und im Freibad?
8: Gerade wenn es heiß ist, muss man aufpassen. Also auf gar keinen Fall überhitzt ins Wasser springen, sondern sich vorher schrittweise abkühlen. Also zum Beispiel einfach die Arme vorher ins Wasser halten. Man sollte zudem auch nur dort baden, wo es erlaubt oder bewacht ist. Abseits kann es nämlich oft plötzliche und lebensgefährliche Strömungen und Temperaturunterschiede geben. Die DLRG appelliert außerdem vor allem an Jungs und Männer, sie sollen ihre Fähigkeiten realistisch einschätzen und auf riskante Aktionen verzichten. Auch Alkohol und andere Drogen, die sollten beim Badespaß vollkommen weggelassen werden.
6: Jonas Mikolajczak, vielen Dank. Zum Sport. Bei der Fußball-WM ist das Halbfinale komplett. Am Dienstag trifft Frankreich auf Spanien und am Mittwoch bekommt es England mit Argentinien zu tun. Die Engländer setzten sich gegen Norwegen durch einen Doppelpack von Jude Bellingham mit 2:1 nach Verlängerung durch. Titelverteidiger Argentinien gewann gegen die Schweiz mit 3:1 nach Verlängerung. Messi blieb diesmal ohne Tor.
5: Und wir schauen auf die Straßen. Blitzeranhänger stehen heute Morgen zum Beispiel auf der A61 Koblenz Richtung Ludwigshafen. Zwischen Rheinböllen und Stromberg in der Baustelle dürft ihr maximal mit 80 unterwegs sein. Außerdem auf der A61 Koblenz Richtung Ludwigshafen. Zwischen dem Kreuz Frankenthal und dem Kreuz Ludwigshafen am Parkplatz auf dem Hirschen fahrt hier bitte nicht schneller als 130. Alle Staus- und Gefahrenmeldungen. Auf der A3 Köln Richtung Frankfurt bitte den Fuß vom Gas zwischen Dierdorf und Ransbach-Baumbach. Hier liegt ein Reifen auf der Fahrbahn. Und auf der A6er Brücken Richtung Kaiserslautern macht bitte ebenfalls langsam zwischen Rohrbach und Kreuz Neunkirchen. Hier steht ein defektes Fahrzeug. Gute Fahrt!
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5: Guten Morgen, Rheinland-Pfalz. Wir starten zusammen einfach himmlisch in den Sonntagmorgen. Ich bin Uwe Burkhardt, freue mich, dass ihr dabei seid. Kirche, Küste und das Meer und dabei Geld sammeln für die Renovierung der Kirche in Böhl im Rhein-Pfalz-Kreis. Wie hat er das gemacht, der Pfarrer Markus Dieringer? Ich kann nur so viel sagen. Was unbedingt dazugehört, sind zwei Räder. Mehr hat er nicht gebraucht dafür. Außerdem war er relativ im hohen Norden unterwegs. Den Rest verrate ich euch gleich nach R.E.M., Imitation of Life und Glockenbach Better Days. Habt einen schönen, sonnigen Sonntag.

0: Imitation of Life, ein Song deines Lebens im besten Musikmix für Rheinland-Pfalz. Das ist RPR1. Schönen guten Morgen. Schön, dass wir jetzt zusammen reinstarten in den Sonntagmorgen. Kirche, Küste und das Meer. Und dabei Geld sammeln für die Renovierung der Kirche in Böhl im Rhein-Pfalz-Kreis. Pfarrer Markus Dieringer ist mit dem Fahrrad durch Norwegen gefahren auf dem Olavsweg. Von Larvik entlang der norwegischen Küste bis zum Kap Lindesnes, dem südlichsten Punkt von Norwegen. RPR1-Kirchenreporterin Claudia Formella.
1: Zum sechsten Mal schon ist Pfarrer Markus Dieringer aus Böhl den norwegischen Olavsweg gefahren. Doch wie kommt man ausgerechnet auf so eine Strecke?
2: Ich bin darauf gestoßen, dass der Olavsweg im Mittelalter der zweitwichtigste Pilgerweg Europas war, der auch durch landschaftlich sehr ansprechende Gegenden in Norwegen führt.
1: Und wo übernachtet man in der Regel?
2: Der Vorteil in Norwegen ist, es gibt eine relativ hohe Dichte von Zeltplätzen offiziell und man darf eben auch in der Natur übernachten. Das Allmannsretten, das Jedermannsrecht garantiert das für eine Nacht unter bestimmten Voraussetzungen.
1: Norweger sollen ja auch ganz lustig und gesellig sein und das hat Pfarrer Dieringer auch erlebt.
2: Ich fahre eine längere Steigung hoch und auf einmal kommt wieder einer so, der ganz dicht an mich ranfährt und es brüllt mich einer auf Norwegisch an und wedelt mir mit einer Dose Bier vor der Nase rum und macht Go, go, go und drückt mir die Dose Bier in die Hand und fährt weiter.
1: Also auch mal was ganz Witziges erlebt. Wenn ihr also Lust habt auf einen Pilgerweg, der nicht so überlaufen ist, dann wäre der Olavsweg in Norwegen vielleicht der richtige.
0: Seit Donnerstagabend ist Pfarrer Markus Dieringer wieder zu Hause in Böhl nach seiner einwöchigen Tour. 535 Kilometer ist er geradelt und hat dabei über 6500 Höhenmeter zurückgelegt. Wow! Könnt ihr euch gerne auch alles mal anschauen mit Link zu seinem Reisetagebuch auf rpr1.de/himmlisch. Das sind Felix Jähn und Cascada Boy You Turn Me. Das ist RPR1. Habt einen schönen sonnigen Sommersonntag.

0: Kiss Me, Ray Garvey, das ist ein Song deines Lebens im besten Musikmix für Rheinland-Pfalz. Das ist RPR 1. Schönen guten Morgen. Schön, dass wir zusammen reinstarten in den Sonntagmorgen.
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0: Auch Stars und Künstler sind immer wieder auf der Suche nach dem, was für sie zählt. Was ihnen Kraft gibt, gerade auch in Krisen. Und manchmal könnt ihr davon auch was in ihren Songs entdecken. Zum Beispiel hier.

0: Superstar Madonna und Papa Don't Preach. Übermorgen vor genau 40 Jahren die Nummer 1 in Großbritannien. RP1-Song mit Sinnexpertin Claudia Formella von der RP1-Kirchenredaktion. Papa Don't Preach, ein Riesenhit, der weltweit für heftige Diskussionen gesorgt hat bei seinem Erscheinen. Warum? Worum geht's in dem Song?
1: Ja, man muss sich auch mal die Zeit vorstellen. Madonna war ja schon damals dafür bekannt, religiöse Symbole ganz bewusst in ihre Kunst einzubauen. In Papa Don't Preach erzählt sie die Geschichte einer jungen Frau, die ihrem Vater gesteht, ungeplant schwanger zu sein und das Kind trotzdem behalten will.
0: Das klingt im ersten Moment jedenfalls nach einer Botschaft, die zum Beispiel auch der katholischen Kirche gefallen müsste.
1: Ja, das könnte man denken, aber bei Madonna ging es nie nur um diesen einen Song. Sie provoziert ja immer wieder mit religiösen Bildern und stellt so die traditionelle Moralvorstellung in Frage.

0: München. Und auf der A61 Speyer Richtung Hockenheim hat es einen Unfall gegeben. Am Dreieck Hockenheim in der Überleitung zur A6 Richtung Heilbronn 1 Kilometer Stau. Falls ihr sonst noch was gesehen haben solltet, Stau, Blitzer, Unfall, dann meldet das doch bitte kostenlos für euch und sehr nützlich für alle anderen als WhatsApp-Text oder Sprachnachricht an die 0800 8 3x die 62. Dankeschön und gute Fahrt mit
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0: Vanessa Carlton, 1000 Miles, das ist RPR1, der beste Musikmix für Rheinland-Pfalz und das war ein Song deines Lebens darin. Wie schön, dass wir zusammen reinstarten in den Sonntagmorgen. Pater Andreas Müller ist in 20 Jahren rund 7500 Kilometer gepilgert, ganz klassisch zu Fuß, denn der Vinzentinerpater aus Trier ist definitiv ein begeisterter Pilger. Und er verbindet seit ein paar Jahren seine sommerlichen Pilgerwege mit Spendenaktionen für soziale Einrichtungen in Trier. Seit dem 29. Juni war Pater Andreas gerade wieder unterwegs, dieses Mal im Südwesten von Frankreich, auf dem Chemin d'Amadour von der Atlantikküste bei Bordeaux bis ins Landesinnere. Und eigentlich wäre Pater Andreas noch eine Woche länger unterwegs gewesen, aber seit Mittwochabend ist er wieder zu Hause. Pater Andreas, wie das? Was ist passiert?
1: Am Montagabend habe ich in meiner Unterkunft gesessen nach einem sehr, sehr anstrengenden und sehr heißen Tag. Es waren um 8 Uhr noch über 6, 37 Grad und dann habe ich nochmal auf den Seiten des französischen Wetterdienstes geschaut und habe gesehen, dass die Temperaturen auch über 40 Grad gehen sollen, zum Teil deutlich über 40 Grad und habe mir dann einfach auch überlegt, dass es keinen Sinn mehr macht, dass es schon sehr risikoreich, gesundheitsgefährdend und auch leichtsinnig gewesen wäre, einen so einsamen Pilgerweg auch weiterzugehen.
0: Dabei sind Sie körperlich fit und ein trainierter Pilger, Wanderer und Mountainbiker. Wie hat sich denn die extreme Hitze vor allem ausgewirkt bei Ihnen? Woran haben Sie das gemerkt?
1: In diesen Tagen hat sich alles darum gedreht, wie weit ist es noch? Wie kann ich am schnellsten das unter einen Hut bringen, kurze Pause, Wasservorräte auffüllen und weitergehen, dass die Etappe zu Ende ist. Und dann hat sich am Sonntag ein richtiger Tunnelblick entwickelt. Also ich habe viel weniger Fotos gemacht als vorher und habe auch wenig aktive Erinnerungen an den Weg, außer dass es heiß war.
0: Sie waren die erste Woche im Medoc unterwegs, einer Weingegend. Wie hat die Landschaft die Situation noch beeinflusst?
1: Es gibt auf mindestens 90% keinen Schatten. Von daher ist es halt eben ein extremes Ausgesetztsein der Sonne. Teilstrecken des Weges sind aufgelassene Feldwege. Vom Belag her so, dass sie auch nochmal reflektieren. Gefühlt werden sie von unten mit Hitze bestrahlt und von oben tut die Sonne das ihrige. Es ist also eine doppelte Belastung dann.
0: Gegrillt von oben und von unten, da wird man auch trainiert schnell zum armen Würstchen. Seit einigen Jahren verbinden sie ihre Pilgerwege im Sommer mit Spendenaktionen für soziale Einrichtungen in Trier. Dieses Mal wollten sie 40.000 Euro erpilgern für die Beratungsstelle des Kinderschutzbunds in Trier. Wie wirkt sich der Abbruch ihres Pilgerwegs auf die Spendenaktion aus?
1: Ich habe ja viel im Vorfeld Leute motiviert zu spenden. Von dem, was ich weiß, sind wir mittlerweile bei knapp 35.000 Euro. Das Geld war ja jetzt nicht daran gekoppelt, dass ich tatsächlich in Rocamadour ankomme.
0: Dann schauen wir mal, wie die Spendenaktion genau ausgeht für den Kinderschutzbund Trier und lassen uns das am nächsten Sonntag erzählen von Pater Andreas Müller, wenn er alles ausgewertet hat. Pater Andreas hat seinen eigenen Instagram-Account, Solidarisch Pilgern. Den Link hin und noch mehr Infos über ihn und sein Spendenprojekt findet ihr auf rpr1.de/himmlisch. Dandy Janky featuring Snow, Con Calma. Jetzt kommt wieder ein bisschen Sonne hier durchs Radio.

Das ist neu bei RPR 1. Olivia Rodrigo, Drop Dead. 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

0: Olivia Rodrigo, Drop Dead, das ist neu bei RP1. Frisch gebacken, cross, knackig, knusprig zu eurem Sonntagsfrühstück. Schönen guten Morgen. Schön, dass wir zusammen reinstarten in den Sonntagmorgen. 5 Jahre ist die Flut im Ahrtal jetzt her. Sie hat viel Leid und Zerstörung gebracht, doch sie hat auch viel Hilfsbereitschaft ausgelöst und das Gemeinschaftsgefühl gestärkt. Und genau das möchte auch das Projekt weiterführen und unterstützen, das jetzt der Caritasverband Rhein-Mosel-Saar gestartet hat in Bad Neuenahr-Ahrweiler. RP1 Kirchenreporter Martin Sauter.
1: Gemeinsam stark für ein lebendiges Bad Neuenahr-Ahrweiler. So heißt das Caritas-Projekt, gefördert von der Stiftung Deutsches Hilfswerk. Lisa Marie Weber und Annette Linden leiten es. Lisa Marie, es geht darum, den Gemeinschaftssinn, der sich nach der Flut entwickelt hat, weiterzuführen.
2: Ja, das Gemeinschaftsgefühl ist in den unterschiedlichen Aktionen sehr erkennbar. Und durch dieses Projekt haben wir die Möglichkeit, das auch weiter auszuführen und zu erweitern.
1: Und es sind ja auch viele erhaltenswerte Projekte entstanden, Annette.
3: Genau, wir haben in der Flut natürlich gemerkt, dass das Einzige, was zählt, die Gemeinschaft ist. Und es wäre sehr schade, wenn jetzt 5 Jahre nach der Flut alle Projekte eingestampft werden, dass man das nicht einfach wieder fallen lässt, sondern sagt, die Senioren, die beispielsweise gerade in Projekten ankommen, würden wieder vereinsamen, wenn das Projekt von jetzt auf gleich schließen würde. Und dass man sagt, das Projekt war ein sinnvolles Projekt, das muss irgendwie weiter Bestand haben.
1: Und dafür seid ihr auch vor Ort unterwegs.
2: Wir sind im Austausch mit den Bürgern direkt, also bei Veranstaltungen, fragen direkt nach, wo die Wünsche und Bedürfnisse auch der einzelnen Bürger sind, egal ob junge Familien, Kinder, Senioren, um da einfach auch ein breites Angebot zu ermöglichen.
1: Worum kann es dabei denn konkret gehen?
3: Der eine sagt, uns fehlt ein Nachbarschaftstreff oder ein Nähcafé oder eine Bücherei oder eben ja, der niederschwellige Tierbesuch. Es geht im Endeffekt darum, diese Wünsche aufzunehmen und zu schauen, können wir mit unseren personellen Strukturen helfen oder eben auch Förderanträge stellen, um diese Projekte realisierbar zu machen.
0: Habt ihr eine Idee für ein Projekt an der Ahr, das erhalten werden soll und weiterlaufen? Wollt ihr noch mehr wissen über die Unterstützung der Caritas dafür? Dann findet ihr noch mehr Infos und den Kontakt zur Caritas in Bad Neuenahr-Ahrweiler auf rpr1.de/himmlisch. Das ist John Bon Jovi, Always, das ist RPR1.
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0: Guten Morgen. Ich bin Bischof Stefan Ackermann aus Trier und ich wünsche allen Hörerinnen und Hörern von RPR1 einen schönen Sonntag.
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0: Hier ist RTL 1 und gleich könnt ihr euch auf diesen Song eures Lebens freuen. Nana, Lonely, Kultnummer aus dem Jahr 1997. Außerdem gibt es natürlich mindestens einen Hit von heute, zum Beispiel den hier. Clock Clock, Out of the Dark. Ist das ein Song? Das ist ein Song, oder? Das ist RPR 1, der beste Musikmix für Rheinland-Pfalz. Schönen guten Morgen um genau Punkt 9 Uhr jetzt schauen wir auf das RPR 1 Sonntagswetter. 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Bei bis zu 36 Grad. In Eifel, Hunsrück und Westerwald maximal 30 Grad. Aktuell bei euch in Düren bei Köln am Papiermuseum 23 Grad. 23 Grad auch in Issel an der Mosel im Landkreis Trier-Saarburg an der St. Georgskapelle und auch in Mörsbach bei Zweibrücken in der Westpfalz an der St. Dreifaltigkeitskirche 23 Grad. Der RP1-Wettertrend morgen und übermorgen ähnlich hochsommerlich bis 37 Grad. Morgen Nachmittag hier und da einzelne Hitzegewitter möglich.
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2: Ich bin Uli Reitinger. Irans Revolutionsgarden haben US-Militärbasen in mit den USA verbündeten Golfstaaten und in Jordanien angegriffen. Wie groß die Schäden sind, ist noch unklar. Das US-Militär griff seinerseits erneut Ziele im Iran an. Laut dem US-Regionalkommando war die Attacke eine Reaktion auf einen Angriff der iranischen Revolutionsgarden auf ein Containerschiff in der Straße von Hormuz.
3: Ein Besatzungsmitglied wird vermisst, das Schiff ist wegen eines Feuers und schwerer Schäden nicht mehr fahrbereit. Der Iran erklärte dagegen, Warnschüsse auf ein Schiff abgegeben zu haben, das die maritime Sicherheit gefährdet habe. Die Revolutionsgarden kündigten an, die Straße von Hormuz bis auf Weiteres zu schließen und mit weiteren Attacken zu reagieren, falls die USA erneut angreifen. Nach Angaben des Regionalkommandos ist es bereits die dritte Angriffswelle der USA gegen den Iran in dieser Woche. Eine Entspannung der Lage ist damit vorerst nicht in Sicht. David Riemer, Nachrichtenredaktion.
2: Im vergangenen Monat sind bundesweit so viele Menschen ertrunken wie seit über 20 Jahren nicht mehr in einem Juni. Nach Angaben der Deutschen Lebensrettungsgesellschaft starben mindestens 99 Menschen. Besonders betroffen waren Männer und junge Menschen. Die Lebensretter rufen dazu auf, Gefahren am Wasser nicht zu unterschätzen und riskante Aktionen zu vermeiden. Ein Tempolimit von 130 km/h auf deutschen Autobahnen könnte jedes Jahr 70 bis 90 Menschenleben retten. Zu diesem Ergebnis kommt eine neue Studie der Björn Steiger Stiftung.
4: Weniger Tempo, weniger schwere Unfälle. Genau das ist das Ergebnis dieser Studie. Sollte wirklich ein Tempolimit eingeführt werden, glauben die Forscher nicht, dass Autofahrer deshalb verstärkt auf Landstraßen ausweichen oder häufig im Stau stehen. Im Gegenteil, weil es seltener schwere Unfälle gäbe, könnten Sperrungen und Umleitungen sogar abnehmen. Über ein generelles Tempolimit wird hier in Deutschland schon seit Jahren sehr emotional diskutiert. Das Bundesverkehrsministerium lehnt es allerdings weiter ab. Zoe Tassovali, Nachrichtenredaktion.
2: Und noch zum Sport. Bei der Fußball-WM steht das komplette Halbfinale fest. Am Dienstag trifft Frankreich auf Spanien und seit ein paar Stunden wissen wir, am Mittwoch bekommt es England mit Argentinien zu tun. Die Engländer setzten sich durch zwei Treffer von Jude Bellingham mit 2:1 nach Verlängerung gegen Norwegen durch. Argentinien gewann gegen die Schweiz mit 3:1 nach Verlängerung.
0: Und wir schauen auf die Straßen. Blitzeranhänger stehen heute Morgen zum Beispiel auf der A3 Köln Richtung Frankfurt. Zwischen Bad Honnef-Linz und Neustadt-Wied vor der Wiedtalbrücke fahrt hier bitte nicht schneller als 120. Außerdem auf der A61 Koblenz Richtung Ludwigshafen. Zwischen Rheinböllen und Stromberg in der Baustelle bitte macht hier nicht schneller als 80. Alle Staus- und Gefahrenmeldungen auf der A5 Darmstadt-Heidelberg zwischen Heppenheim und Hemsbach. Insbesondere in der Gegend Rastplatz Fuchsbuckel. Mehrere Rehe auf der Fahrbahn, nehmt ihr bitte unbedingt den Fuß vom Gas und macht schön langsam. Auf der A6er Brücken Richtung Kaiserslautern, defektes Fahrzeug zwischen Rohrbach und dem Kreuz Neunkirchen. Außerdem A61 Speyer Richtung Hockenheim. Ihr hat einen Unfall gegeben am Dreieck Hockenheim in der Überleitung zur A6 Richtung Heilbronn. 1 Kilometer Stau. Gute Fahrt!
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0: Guten Morgen, Rheinland-Pfalz. Wir starten zusammen einfach himmlisch in den Sonntagmorgen. Ich bin Uwe Burkhardt. Freue mich, dass wir zusammen unterwegs sind. Am Dienstag jährt sich die Flutkatastrophe im Ahrtal zum 5. Mal. Seitdem ist vieles angepackt worden und wieder aufgebaut worden, auch wenn noch lange viel zu tun bleiben wird. Auch mehrere bei der Flut beschädigte Kirchen sind mittlerweile saniert. So wie die katholische Pfarrkirche St. Laurentius in Ahrweiler zum Beispiel. Mit welchen Folgen, mit welchen überraschenden Folgen? Lasst euch überraschen, gleich nach Nelly Furtado Forza und Clock Clock Out of the Dark. Habt einen schönen sommersonnigen Sonntag.

0: Sommer geht nicht. Nelly Furtado und For Sein, Song deines Lebens im besten Musikmix für Rheinland-Pfalz. Das ist RPR 1. Schönen guten Morgen, schön, dass wir zusammen reinstarten in diesen super sommersonnigen Sonntag. Am Dienstag jährt sich die Flutkatastrophe im Ahrtal zum 5. Mal. Seitdem ist vieles angepackt worden und wieder aufgebaut worden, auch wenn noch lange viel zu tun bleiben wird. Auch mehrere bei der Flut schwer beschädigte Kirchen sind mittlerweile saniert, so wie die katholische Pfarrkirche St. Laurentius in Ahrweiler. Und darauf haben viele anscheinend sehnlichst gewartet. RPR1-Kirchenreporter Martin Sauter.
1: Seit der Flut war St. Laurentius eine Baustelle, ein Provisorium. Und das hielt selbst regelmäßige Gottesdienstbesucher davon ab, in die Kirche zu gehen. Auch Steffi Nacke.
2: Es war mir während der Zeit der Renovierung nicht möglich, weil ich nicht noch ein Provisorium ertragen konnte. Es waren nach der Flut zu viele Provisorien. Im Provisorium gelebt, im Provisorium gearbeitet. Ich brauchte als Kirche einen sicheren Ort, und den konnte mir diese Baustelle nicht bieten.
1: Ähnliche Erfahrungen hat Markus Bauer gemacht, obwohl es gab doch während der Sanierung Gottesdienste in der hiesigen Zehntscheune.
3: Wir haben früher in der Jugend dort unsere Veranstaltungen gemacht, wie Rockkonzerte, Diskos. Und da kann ich mich nicht in den Raum reinsetzen und da jetzt bei Gott sein und meine Andacht finden.
1: Seit Abschluss der Sanierung gehen beide wieder regelmäßig zum Gottesdienst.
2: Es war ein Zuhausekommen und auch dieses Gefühl, dass auch Gott wieder ein neues Zuhause hat. Dass es also wirklich mit ganz vielen Sinnen ein Fest war. Sehr, sehr großartig.
3: Als ich in die Kirche reinkam und die Sonne schien dann so durch die Fenster, gerade im Altarraum, hatte ich so ein bisschen Tränen in den Augen.
1: Und Steffi und Markus sind bei weitem keine Einzelfälle, Pfarrer Jörg Meirer.
4: Ich sehe es ja jeden Sonntag, dass es mehr Menschen sind, als wir es nach der Flut hatten, in den Provisorien, in der Baustelle. Da waren es ungefähr 80, 90 und jetzt sind 220 Menschen, die kommen. Das ist schon sehr berührend. Das lässt auch uns als Priester nicht kalt.
0: So ähnlich wie in St. Laurentius in Ahrweiler geht die Zahl der Gottesdienstmitfeiernden auch in anderen frisch sanierten Kirchen im Ahrtal wieder nach oben. Noch mehr Infos rund um den Stand der Dinge im Ahrtal findet ihr auf rpr1.de/himmlisch. Auch das ist ein Song deines Lebens und der heißt fast genau so. Story of my life, One Direction. Kommt gut in diesen tollen Sommer-Sonnensonntag.

0: das ist neu. Taylor Swift, I knew it, I knew you. Neu bei RP1, frisch gebacken, cross knackig, knusprig zu eurem Sonntagsfrühstück. Schönen guten Morgen und schön, dass ihr dabei seid heute, dass wir zusammen reinstarten in diesen super Sommersonnensonntag. Wow, was ist das für ein cooles Projekt, und deshalb machen sie es nochmal. In der SAP Arena in Mannheim wird nächstes Jahr am 31. Januar das Musical aufgeführt, Judith und das Wunder der Schöpfung. Die Story: Eine junge Frau hat Zukunftsängste und sucht ihren Platz in der Welt. Mit auf der Bühne stehen wird dann auch wieder der Chor Tonart von der evangelischen Gemeinde Böhl-Igelheim. Carsten Klär leitet den Chor. Herr Klär, wie kommen die beiden zusammen, das Musical und der Chor?
1: Das Chor-Musical funktioniert so, dass auf der Bühne quasi ein professioneller Musical-Cast das Musical aufführt, und hinten dran auf der Tribüne werden 2000 Sängerinnen und Sänger stehen und das Ganze unterstützen.
0: Wobei sie ja keine unerfahrenen Greenhorns mehr sind mit dem Chor Tonart.
1: Ja, wir sind eigentlich Wiederholungstäter, weil es ist schon das vierte Projekt der Kreativen Kirche mit so einem großen Musical, und wir waren bislang immer dabei und deswegen auch dieses Mal bei Judith.
0: Wo ist das Musical Judith musikalisch einzuordnen? Welche Musikstile kommen vor?
1: Das ist total gemischt. Es sind Popsongs dabei, es wird gerappt zwischendurch. Natürlich geht's auch in die Gospel-Richtung. Also es ist für jeden Geschmack eigentlich was dabei.
0: Auch wenn schon 30 Leute mitsingen bei Tonart, sie suchen noch Verstärkung. Wer könnte denn dazukommen? Wer darf mitsingen bei Ihnen?
1: Ja, bei uns ist jeder willkommen, der Lust am Singen hat, egal ob er es schon mal zu Hause unter der Dusche oder auch in einem anderen Chor gemacht hat. Bei uns darf jeder mitsingen. Es sind sogar 3 Generationen, Oma, Tochter und Enkel am Start.
0: Was machen die anderen? Heißer Tipp?
1: Für alle, die nicht mitsingen wollen, es lohnt sich auch, das Musical sich anzuhören. Der Kartenvorverkauf läuft schon.
0: Carsten Klär leitet den Chor Tonart in Böhl-Igelheim im Rheinpfalzkreis. Nächstes Jahr am 31. Januar in der SAP Arena in Mannheim wird das Musical Judith und das Wunder der Schöpfung aufgeführt. Wenn ihr dabei mitsingen möchtet sogar oder noch ein paar mehr Infos braucht zum Kartenvorverkauf, findet ihr alles auf rpr1.de/himmlisch. Und jetzt habe ich hier eine absolute Kultnummer für euch aus dem Jahr 1997, Nana und Lonely. Habt einfach Spaß.

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4: So, schauen wir auf die Straßen. Wir haben einen Blitzer in Mainz-Hechtsheim an der Kurmainz-Kaserne. Hier Tempo 50. Und einen Blitzer in Trier in der Aachener Straße. Vorsichtig fahren. Die aktuellen Staus und Gefahrenmeldungen. Die A1 Köln Richtung Koblenz zwischen der Raststätte Wille West und Kreuz Bliesheim. 3 Kilometer stockend. Die A3 Köln-Frankfurt zwischen Wiesbadener Kreuz und Raunheim. Hier haben wir einen defekten LKW auf dem Verzögerungsstreifen. Die A48 Koblenz Richtung Dreieck Vulkaneifel zwischen Kaifenheim und Kaisersesch. Da haben wir Gegenstände, dann die 61 Köln-Koblenz zwischen Gimnich und Dreieck Erftal dichten Verkehr. Und das war's soweit. Habt ihr noch was gesehen? Schickt uns gerne WhatsApp ins Studio an die 0800 83x62. Euch eine gute Fahrt.
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It's my life. Dr. Alban bei RPR1. Schönen Sonntag wünsche ich euch. Ich bin's, der Daniel. Und ganz viele Nachrichten trudeln ein. Eine kommt von der Andrea und die macht was richtig Schönes, denn sie leert gerade die Küche aus, sortiert aus, was sie noch braucht, was nicht, denn die bekommt eine neue Küche. Und da wird jetzt noch gestrichen, sagt sie. Nächste Woche kümmert sich dann ihr Schatz drum, dass dann die neue Küche einziehen kann. Hat also noch viel vor, schreibt sie. Und sie schreibt noch gemächlich und entspannt mit Pausen. Ja, sowieso nicht übertreiben, ne? Nicht bei den Temperaturen. Ich weiß ja nicht, wie warm es bei euch ist. In meiner Küche schon wieder über 30 Grad. So, ihr dürft mir auch schreiben, was ihr heute Schönes macht. 0800 8 3 mal die 62. Ich mache euch jetzt Taylor Swift an. Hier ist für euch Opelite.

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Krista Sorandi. 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

0: und gleich für euch. One Republic mit ihrer ganz neuen Need Your Love. Und ich habe so einen schönen Klassiker von 1987 für euch. Heart. Die großen Emotionen, die Songs unseres Lebens gibt's gleich. Dranbleiben. Das RPA1-Wetter. Tja, heute erwartet uns ein sonniger Hitzesonntag mit bis zu 36 Grad. Dazu gibt's auch frischen Ostwind und schön eincremen, viel trinken. Wir haben aktuell gemessen, in Ludwigshafen sind's bereits 25 Grad, in Mainz 26 und im Rheinland in Koblenz sogar schon 27 Grad. Der RPA1-Wetter-Trend, morgen der Montag, die neue Woche startet sonnig, auch sehr heiß, 31 bis 37 Grad.
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2: Ich bin Uli Reitinger. Der Iran hat nach eigenen Angaben US-Militärbasen in mehreren Golfstaaten und in Jordanien angegriffen. Zuvor hatten die USA bereits das dritte Mal binnen einer Woche Ziele im Iran bombardiert. Auslöser war ein iranischer Angriff auf ein Containerschiff in der Straße von Hormuz.
3: Als Reaktion haben die iranischen Revolutionsgarden nach eigenen Angaben erneut die Straße von Hormuz als gesperrt erklärt. Dies hatte sich bereits im Krieg als mächtiges Druckmittel für die iranische Führung erwiesen. Vermittlerstaaten in der Region sind unterdessen bemüht, die Kriegsparteien wieder auf den diplomatischen Weg zu führen. Gespräche im Oman über die künftige Verwaltung der Meerenge endeten am Samstag zunächst ohne Durchbruch. Aus Teheran, Arne Bentsch.
2: Ein Tempolimit auf deutschen Autobahnen könnte einer Studie zufolge die Zahl der Unfallopfer um bis zu 90 pro Jahr senken. Bei einer Maximalgeschwindigkeit von 130 km/h wären es 25-30% weniger Getötete auf Bundesautobahnen, heißt es von der Björn-Steiger-Stiftung. Ein generelles Tempolimit ist seit langem in der politischen Debatte. Das Verkehrsministerium lehnt es ab. Viele Verbände sprechen sich dafür aus. Nach der rund 12-stündigen Geiselnahme in einem Berliner Supermarkt hat die Polizei die Identität des mutmaßlichen Täters festgestellt. Der Mann ist 29 Jahre alt und besitzt die türkische Staatsangehörigkeit. Er soll am Freitagabend eine Mitarbeiterin eines Supermarktes im Berliner Süden als Geisel genommen haben. Und noch zum Sport. Alexander Zverev steht zum ersten Mal im Finale von Wimbledon. Der Hamburger trifft heute Nachmittag auf den Weltranglisten ersten Jannik Sinner.
4: Mit einem Sieg wäre Zverev der erste deutsche Wimbledon-Champion seit Michael Stich 1991. Im Halbfinale hatte er sich souverän in drei Sätzen gegen den Briten Arthur Ferry durchgesetzt. Jannik Sinner besiegte anschließend Novak Djokovic ebenfalls glatt in drei Sätzen. Für Zverev wäre es nach seinem Triumph bei den French Open vor gut einem Monat bereits der zweite Grand-Slam-Titel in diesem Jahr. Allerdings spricht die jüngste Bilanz für Sinner. Die vergangenen 9 Duelle gegen den Südtiroler hat Zverev allesamt verloren. Thomas Pleskin, Sportredaktion.
2: Und noch kurz zur Fußball-WM. Argentinien hat das letzte Viertelfinale mit 3:1 nach Verlängerung gegen die Schweiz gewonnen und trifft am Mittwoch im Halbfinale auf England. Das andere Halbfinale bestreiten am Dienstag Frankreich und Spanien.
0: So, schauen wir kurz auf die Straßen um kurz nach 11 und zwar auf der an der Kurmainz-Kaserne in Mainz-Hechtsheim. Da haben wir einen Blitzer stehen. Tempo 50 sind hier erlaubt. Und einer steht in Ludwigshafen-Oggersheim in der Raiffeisenstraße an der Haltestelle Wilhelm-Tell-Straße. Vorsichtig. Die aktuellen Staus und Gefahrenmeldungen, die A1 Köln-Koblenz zwischen Raststätte-Wille-West und Kreuz-Bliesheim, 3 Kilometer stockend. Dann haben wir die A3 Frankfurt-Köln zwischen Mönchhof-Dreieck und Wiesbadener Kreuz, nach wie vor ein defekter PKW. Die A5 Karlsruhe Richtung Heidelberg zwischen Kronau und Kreuz-Waldorf, 2 Kilometer Stau. Dann die 61 Köln Richtung Koblenz zwischen Gimnich und Dreieck Erftal, dichter Verkehr. Hier auch vorsichtig. Habt ihr noch was gesehen? Stau, Blitzer, Unfall? Schickt uns gerne WhatsApp an die 0800 8 3x die 62. Gute Fahrt!
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0: Und ich bin Daniel Kaiser. Euch einen schönen Sonntagvormittag. Kurz nach 11 haben wir es inzwischen. Am besten, ihr cremt euch heute schon mal ein, direkt nach dem Aufstehen, bevor ihr in die Sonne geht, denn die knallt heute ordentlich. Und vielleicht dazu noch ein erfrischendes Getränk. Viel trinken. Was ist eigentlich so euer Lieblingsgetränk? Dieses Jahr habe ich irgendwie noch kein Lieblingsgetränk. Würde gerne mal wissen, was euer Lieblingsgetränk ist. Her damit, schreibt es mir. 0800 8 3x die 62. Jetzt gibt's Teddy Swims mit seiner aktuellen Mr. Know-It-All.

0: Heart Alone bei RPR 1. Aber euer Herz ist heute nicht alleine. Wir sind für euch da und ich bin da. Hier ist RPR 1. Schön, dass ihr da seid. Eine Nachricht habe ich bekommen per WhatsApp und zwar vom Michael. Der hat geschrieben, hallo RPR 1, ich genieße gerade in meinem Garten die Sonne, räume zwischendurch ein bisschen auf. Ganz liebe Grüße aus Erpel an dieser Stelle. So, und da kam noch eine Sprachnachricht rein vom Sandro mit einem Tanktipp.
1: Hallo, ein Tanktipp in Friedewald im Westerwald. Da ist der Super E5 für 2,02 €.
0: 2,02 €. Boah, ist aber schon viel irgendwie, oder? Also, wenn ihr auch was habt, zum Beispiel einen Veranstaltungstipp oder ihr wollt einfach nur melden, wie günstig der Sprit gerade ist, alles herzlich willkommen. 0800 83 die 62. Schickt mir eure Nachricht ins Studio. Jetzt gibt's eine goldene Nummer von Hunter X bei APR.

0: Would I Lie to You bei RPR 1. Naja, ob die Geschichte jetzt stimmt oder nicht, das überlasse ich euch. Aber der Rocker vom Hocker, das steht fest, der macht gerade Urlaub. Und wir haben nach einer würdigen Vertretung gesucht und den Kanzler angerufen. Der hat gesagt, hier, Urlaub gibt's nicht. Da springe ich sofort ein.
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2: Ja, meine Damen und Herren, für alle, die glauben, einen Ausgleich zu ihrer Arbeit finden zu müssen, ist der Biergarten ein vernünftiger Veranstaltungsort. Dort einen guten Platz zu finden, ist nur eine Timingfrage. Wenn die Sicherungsgruppe des Kriminalamts alle Besucher zur Ausweis- und Taschenkontrolle zu den Ausgängen bittet, finde ich garantiert einen freien Tisch. Genießen Sie auf der Speisekarte auch mal exotische Speisen, ne? Indisch zum Beispiel, wie Currywurst. Na, das muss nicht teuer werden. Wenn ich der Bedienung erkläre, wie viel wir in Zukunft in die Sicherheit Europas investieren, dann verzichtet die freiwillig auf ihr Trinkgeld, ne? Ja, und nachdem Sie erstmal ein halbes Stündchen an so einem wackeligen Biergartentisch gesessen haben, da freuen Sie sich auch Rambo Zambo wieder auf Ihren Schreibtisch. In diesem Sinne, ich mach mal so.
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4: So, kurz nach 11:30 haben wir es. Wir schauen mal auf die Straßen. Da haben wir einen Blitzer auf der A3 Köln-Frankfurt zwischen Bad Honnef-Linz und Neustadt-Wied. Hier vor der Wiedtalbrücke, da haben wir Tempo 120. Und auf der A6 Kaiserslautern Richtung Saarbrücken steht ein Blitzer und zwar bei Ramstein-Miesenbach. Die aktuellen Staus und Gefahrenmeldungen: A1 Köln Richtung Koblenz zwischen Raststätte-Wille-West und Kreuz-Bliesheim, 4 Kilometer stockend. Dann die A3 Köln-Frankfurt zwischen Lohmar und Kreuz-Bonn-Siegburg, 2 Kilometer. Die A5 Karlsruhe Richtung Heidelberg zwischen Kronau und Waldorf-Wiesloch, 5 Kilometer Stau. Die A5 Heidelberg Richtung Karlsruhe zwischen Heidelberg-Schwetzingen und Kreuz-Waldorf, Gefahr durch Gegenstände auf der rechten Spur, 2 Kilometer stockend. Und die 61 noch Köln-Koblenz zwischen Nettetalbrücke und Kreuz-Koblenz, 2 Kilometer. Habt ihr noch was gesehen? Schickt uns gerne WhatsApp an die 0800 8 3x62. Gute Fahrt.
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The Weeknd bei RPR 1 und für alle, die ihn live erleben wollen, der ist tatsächlich diesen Monat in Deutschland, kommt am 30. und 31. und 1. August. Da bleibt er für 3 Tage in Frankfurt. Tickets gibt's jetzt im Vorverkauf und von mir gibt's jetzt die nächste WhatsApp. Muss mal gerade schauen, was ist da nochmal gekommen? Ach stimmt, die Saskia hat mir geschrieben aus Traben-Trarbach. Liebe Grüße an dieser Stelle. Die geht heute spazieren in den Wald, aber erst, wenn es ein bisschen kühler ist, vielleicht heute Abend. Und werde in meinem Zimmer noch ein bisschen arbeiten. Ich muss auch noch Staub wischen und so weiter. Ansonsten chillen. Und übrigens, mein Lieblingsgetränk bei dieser Wärme, Eistee und Cola. Und das kalt, nachdem es im Kühlschrank lange stand. Liebe Grüße, die Saskia. Ist das jetzt kombiniert, Eistee mit Cola oder einzeln? Also eine Kombination kann ich mir beim besten Willen nicht vorstellen. Klingt lang nach einem Long Island Eistee. Ja, ihr dürft mir auch schreiben. 0800 83 62. Hier ist für euch Alex Warren mit Fever Dream.

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1: So, und im Moment sind wir ja jeden Tag woanders unterwegs. Und wir waren auch die Woche in Puderbach bei euch. Und ich sag mal so, die Stimmung war wirklich großartig. Alle waren so lieb und wir haben so viele Musiksongs von euch gehört, die ihr euch gewünscht habt. Hören wir mal rein.
2: Hi, hier ist Maria Marquardt und ich wohne in Puderbach. Wünsche mir heute das Lied The Fire von Ed Sheeran, weil ich den Sommer so schön finde. Dankeschön.
3: Bei mir ist der Chef, Ortsbürgermeister Oliver Klein. Puderbach, wie würden Sie es denn beschreiben? Was ist das für ein Ort?
4: Ja, Puderbach ist ein schöner kleiner Ort im Westerwald. Wir haben hier schöne Wanderwege, schöne Radwege. Wir haben hier einen alten Bahnhof als Jugend- und Kulturzentrum.
5: Ja, hallo, hier ist die Anna aus Puderbach. Ich wünsche mir Rinken Park, Internet Machine und grüße damit alle Puderbacher und den VVV und unsere örtlich ansässigen Vereine und hoffe, das Wetter bleibt so schön, wie es ist.
4: Also alles in allem sind die Puderbacher ein sehr lustiges Volk.
1: Ihr wart der Wahnsinn in Puderbach. Es war wirklich schön bei euch. Und am Montag geht's nach Hermeskeil. Also, alle Hermeskeiler können sich jetzt schon mal reinklicken auf rpa1.de in die rpa1-App und dort ihre Musikwünsche abgeben, ihre Geschichten erzählen. Freuen wir uns also. Morgen geht's los.
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5: Gleich habe ich für euch Orstis. The Art of Letting Go, so heißt ihre ganz neue Nummer. Gibt's gleich für euch. Und ich habe noch einen schönen Klassiker. So klingt der Sommersound am Sonntag mit den Rembrandts hier bei RPA 1. Dranbleiben. So, das RPA 1 Wetter. Heute Hitzesonntag. Bis zu 36 Grad haben wir. Wird also ein richtig heißer Tag. Dazu gibt es einen frischen Ostwind und ansonsten schön eincremen. Gemessen haben wir aktuell in Trier 27 Grad. Ida Oberstein aktuell 26 Grad. Und in der Region Mosel in Cochem zum Beispiel, da haben wir aktuell 25 Grad. Der RPA 1 Wetter Trend. Morgen wird es, also der Montag, heiter, sonnig, nochmal sehr heiß. 31 bis 37 Grad.
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6: Ich bin Uli Reitinger. Die USA und der Iran überziehen sich wieder gegenseitig mit Angriffen. Das US-Militär hat nach eigenen Angaben rund 140 iranische Militärziele mit Präzisionsmunition angegriffen, darunter Raketen- und Drohnenstellungen, Marineeinrichtungen, Munitionslager, Kommunikationsnetze und Küstenüberwachungsstandorte. Der Iran hat die Straße von Hormuz erneut gesperrt und US-Militärbasen in mehreren Golfstaaten und in Jordanien angegriffen. Die notorische Unpünktlichkeit der Bahn nervt viele. Schuld daran ist unter anderem das vernachlässigte Schienennetz. Verkehrsminister Patrick Schnieder sieht aber auch den Bahnkonzern selbst in der Pflicht. Dieser müsse seine eigenen Abläufe optimieren, sagte Schnieder der deutschen Presseagentur.
7: Allein Investitionen machen die Bahn nicht pünktlicher. Der Konzern muss auch intern schneller werden, sagt Schnieder. Wenn etwa die Zeit knapp wird, einen Zug zu reinigen, weil dieser Verspätung hatte, dann müsse auf die Schnelle der Personaleinsatz verstärkt werden, um ihn wieder pünktlich auf die Schiene zu schicken. Im Juni waren gerade mal noch die Hälfte der Fernzüge pünktlich. Tanja Wagner, Nachrichtenredaktion.
6: Deutschland erlebt die nächste Hitzewelle. Bei der ersten im Juni sind mindestens 99 Menschen beim Baden ertrunken. Das meldet die Deutsche Lebensrettungsgesellschaft. Frage an den Kollegen Jonas Mikolajczak. Auf welche Regeln muss ich achten am Badesee und im Freibad?
8: Gerade wenn es heiß ist, muss man aufpassen. Also auf gar keinen Fall überhitzt ins Wasser springen, sondern sich vorher schrittweise abkühlen. Also zum Beispiel einfach die Arme vorher ins Wasser halten. Man sollte zudem auch nur dort baden, wo es erlaubt oder bewacht ist. Abseits kann es nämlich oft plötzliche und lebensgefährliche Strömungen und Temperaturunterschiede geben. Die DLRG appelliert außerdem vor allem an Jungs und Männer, sie sollen ihre Fähigkeiten realistisch einschätzen und auf riskante Aktionen verzichten. Auch Alkohol und andere Drogen, die sollten beim Badespaß vollkommen weggelassen werden.
6: Jonas Mikolajczak, vielen Dank. Die Feuerwehren dringen auf mehr Investitionen in Fahrzeuge und Technik, um noch besser gegen Feuer in Wäldern und im Gelände gewappnet zu sein. Wir laufen noch immer hinterher, insbesondere Spezialfahrzeuge könnten wir mehr gebrauchen, sagte der Präsident des Deutschen Feuerwehrverbands Karl-Heinz Banse der Deutschen Presseagentur. In den letzten Jahren sei allerdings schon sehr viel angeschafft worden. Die Waldbrandgefahr steigt derzeit wieder wegen der anhaltenden Trockenheit.
5: So, schauen wir auf die Straßen. Wir haben einen Blitzer auf der A8 Neunkirchen Richtung Pirmasens am Rastplatz Taubental, hier Tempo 100. Und auf der 61 Koblenz Richtung Köln vor dem Kreuz Meckenheim auch vorsichtig fahren. Die aktuellen Staus und Gefahrenmeldungen A1 Euskirchen Richtung Köln zwischen Weilerswist West und Dreieck Erftal 2 Kilometer Stau. Dann haben wir die A3 Frankfurt Richtung Köln zwischen Kelsterbach und Raunheim, hier auch 2 Kilometer, aber Achtung, hier steht hier fast eine ganze Stunde. Dann haben wir noch die A3 Frankfurt Köln zwischen Mönchhof, Dreieck und Wiesbadener Kreuz, defekter PKW. Auf der A5 Karlsruhe Richtung Heidelberg zwischen Bruchsal und Waldorf-Wiesloch 7 Kilometer. Hier ist es eine halbe Stunde. Habt ihr noch was gesehen? Stau, Blitzer, Unfall? Schickt uns gerne WhatsApp an die 0800 83 mal die 62. Gute Fahrt!
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5: Um kurz nach 12, schönen Sonntag euch. Ich bin's, Daniel. So, was machen wir heute Schönes? Geht ihr in die Eisdiele oder ins Schwimmbad oder macht ihr einen Spaziergang? Verratet's mir. 0800 8 3 mal die 62. Von mir gibt's Berns & Boone mit Sorry, I'm Here for Someone Else.

Liberian Girl, Michael Jackson bei RPA 1. Schönen Sonntag wünsche ich euch. So, ich würde mich freuen, wenn ihr mir nicht nur eine Text-, sondern auch eine Sprachnachricht schicken könnt, würdet. Denn sonst muss ich ja alles hier vorlesen. Naja gut, für irgendwas werde ich ja bezahlt, ne? Der Alex zum Beispiel, der hat mir gerade ein Bild geschickt von seinem Mittagessen. Bei ihm gibt's heute eine Pizza. Und das sieht nach einer vegetarischen Pizza aus. Vegan hätte ich jetzt nicht gesagt, da ist Käse drauf. So, Doris hat mir auch eine Nachricht geschrieben. Hallo, liebes RPA1-Team, möchte auf diesem Weg das gesamte Team der technischen Kommissare auf dem Nürburgring beim Track Grand Prix grüßen. Und besonders möchte ich meinen Mann Eugen aus dem Team grüßen und freue mich schon heute Abend, wenn er dann wieder nach Hause kommt. Liebe Grüße, Doris. Och, ist das süß. Die freut sich, wenn der Mann nach Hause kommt. Wie schön. Ach, das ist Liebe. Wenn ihr auch was habt, Grüße oder vielleicht einfach nur einen Tipp, was man heute Schönes machen kann. Her damit, 0808 3x62. Hier ist für euch Alex Benjamin und Let Me Down Slowly.

0: Save My Love, Kygo bei RPA 1. Euch einen schönen Sonntag. So, es ist warm draußen, sehr warm. Heute wieder, glaube ich, bis zu 36, 37 Grad. Also zieht euch eine dicke Jacke an. Nee, ihr habt richtig gehört, eine dicke Jacke. Wir gehen nämlich jetzt an den kältesten Ort in Rheinland-Pfalz. Und zwar nach Birresborn in die Eifel, in die Eishöhlen. Und dort ist RPA 1 Reporter Sebastian Hoffmann unterwegs gewesen, ebenfalls mit einer dicken Jacke.
1: Und die ist auch dringend nötig, genauso wie ein richtiger Helm. Gemeinsam bin ich mit Michaela, Diana und ihren Söhnen Paul und Ben Luca aus Brandenburg hier in den Eishöhlen unterwegs. Um uns rum, ja, maximal 5 Grad. Vorneweg geht unsere Gästeführerin Brunhilde Rings.
2: Am besten rüber, ich weiß jetzt nicht, wann die anderen kommen.
3: Eine Taschenlampe ist hier.
1: Hier in den Eishöhlen haben die Birresborner in den letzten Jahrhunderten ihre Mühlsteine abgebaut und auch Lebensmittel gekühlt. Im Winter leben jetzt die Fledermäuse hier und im Sommer sind die Eishöhlen für abenteuerlustige Familien geöffnet. Aber auch so an manchen Stellen hier muss man sich echt ganz schön vorbeiquetschen. Und eine Taschenlampe braucht man auch.
4: Das Tageslicht leuchtet ein paar Meter rein und wenn man in einem Bereich der Höhlen unterwegs ist, wo das Tageslicht nicht hinkommt, da funktioniert eben wirklich nur eine Lampe. Und danach ist man halt auf seine Vorsicht auch ein bisschen angewiesen, damit man wirklich genau weiß, wo man herkam und wo man wieder raus will.
1: Aber auch wer sich jetzt nicht bis ganz in die Tiefen der Höhle reintraut, auch im Eingangsbereich gibt es schon eine richtig gute Abkühlung. Fühlt sich ein bisschen so an, als würde man im Kühlschrank stehen. Und es ist auch irgendwie mal was anderes als so ein ganz typischer Besuch im Freibad.
5: War schon abenteuerlich, muss man schon sagen. Ohne Helm wäre das auch nicht gegangen.
0: So, und falls es euch wirklich immer noch zu warm ist, macht doch mal so einen Ausflug dahin. In die Eishöhlen in Birresborn. Da bekommt ihr auf jeden Fall die passende Erfrischung am kältesten Ort in ganz Deutschland. Danke, Sebastian, für die Infos.

La Bamba, der Sommer ist da. Hier ist RPA1. Schön, dass ihr da seid. So, eine Nachricht habe ich bekommen von Tamara. Die hat mir geantwortet auf die Frage, was ist euer Lieblings-Sommerdrink 2026? Sie macht ihn selbst und zwar presst sie frische Zitronen aus, frische Orangen, dann natürlich Wasser und sie sagt, da kommt nochmal ein Schuss Lavendelsirup mit rein. Lavendelsirup kenne ich gar nicht. Aber es klingt auf jeden Fall sehr interessant. Und dann natürlich eine Packung Eis. Wie sieht's bei euch aus? Habt ihr auch so einen Lieblingsdrink für dieses Jahr? 0800 83 die 62. Schickt mir mal euren Tipp. Vielleicht ist ja auch was Neues für mich dabei. Von mir bekommt ihr jetzt Jessie J mit Price Tag.

0: Leonie und Callum Scott, stay bei APA 1. So, es gibt eine gute Nachricht. Und zwar die Lebenserwartung in Deutschland ist gestiegen und sie erreicht neue Höchstwerte. Diese Woche kamen neue offizielle Zahlen. Frauen, die jetzt geboren werden, werden im Schnitt 83,6 Jahre alt. Und bei den Jungs sind es jetzt 79,1. Das sind 3 Monate mehr als zum Beispiel 2 Jahre vorher. RPA1-Reporter Marcel Hemmer, woran liegt das, dass die Lebenserwartung gerade steigt?
1: Vor allem an Hygiene und medizinischer Versorgung. Außerdem rauchen weniger Menschen und es wird weniger Alkohol getrunken. Wenn man die Bundesländer vergleicht, gibt es aber leichte Unterschiede. Rheinland-Pfalz landet im Mittelfeld. Die höchste Lebenserwartung haben Menschen in Baden-Württemberg. Die niedrigste im Saarland. Aber auch wichtig, da reden wir jetzt nicht über mehrere Jahre, sondern nur über mehrere Monate.
0: Okay, aber warum geht das überhaupt auseinander innerhalb von Deutschland?
1: Naja, es liegt jetzt nicht an den Bundesländern an sich, aber Geld und Bildung spielen eine Rolle. Wer viel Geld hat, ist möglicherweise besser versichert, achtet vielleicht auch mehr auf seine Ernährung und seine Gesundheit. In Regionen, die industriell geprägt sind, kann es auch am Job liegen, weil mehr Menschen körperlich hart arbeiten müssen. Ja, und nicht zuletzt gibt es Unterschiede bei der medizinischen Versorgung. Wir kennen ja alle die Debatte über Krankenhausschließungen.
0: Heißt jetzt aber nicht, wenn ich nach Baden-Württemberg umziehe, dass ich dann länger lebe, oder?
1: Nee, eher nicht. Abgesehen von der medizinischen Versorgungslage sind das alles ja individuelle Gründe wie Job oder Geld. Und beim Thema Ernährung haben wir vieles ja auch selbst in der Hand.
0: Marcel, danke dir. Also die Deutschen werden immer älter. Rheinland-Pfalz landet übrigens, was die Lebenserwartung angeht, im Mittelfeld.

0: Rock with you, den Sommer mit RPA 1. Schön, dass ihr da seid. So, gerade im Moment rocken zwei Brüder in Berlin die Show, und zwar die Kaulitz-Brüder. Die wurden jetzt in Wachs gegossen, und in Berlin gab es am Vormittag die große Enthüllung. Also die Zwillinge jetzt quasi als Wachsfigur bei Madame Tussauds. Und zuvor war Tom und Bill, naja, da wurde erstmal Maß genommen an denen, ne? Wochenlang kleinste Arbeit, feine Arbeit, und die Jungs selbst waren heute bei der Enthüllung begeistert.
1: Oh, ich habe nichts auszusetzen.
2: Ich habe auch nichts auszusetzen. Ich finde, die sehen genau, also da ist jede Falte ist natürlich auch mitgenommen. Ich habe natürlich gehofft, vielleicht geht die andere ein oder andere Falte mal weg, aber sind alle da. Also sie sehen genau aus wie wir.
1: Doch, ich bin wahnsinnig happy, sehr happy.
0: So, die Fans waren natürlich auch vor Ort und haben verraten, was sie an den beiden Jungs, also den echten Jungs, nicht den Wachsfiguren, so toll finden.
3: Also ich mag einfach, wie authentisch die sind, und ich habe das Gefühl, die bringen immer gute Laune mit, und das macht mich sehr glücklich.
4: Dass die einfach so sind, wie sie sind, auch mit den Leuten, wenn sie Fans treffen, die sind immer freundlich, immer cool drauf, haben immer coole Looks an, und ja.
5: Ich finde es ja unheimlich klasse, dass die wirklich sehr zusammen sind. Also die sind ja wirklich unzertrennlich.
6: Weil sie einfach die geblieben sind, die sie sind, und einen einfach immer noch berühren können, auch nach 21 Jahren.
7: An Bill liebe ich das Lachen, seine Offenheit, sein Wesen, sein Mensch einfach. Er ist einfach wunderbar.
0: So, die Kaulitz-Brüder als Wachsfigur bei Madame Tussauds in Berlin. Und wie steht eigentlich Rheinland-Pfalz zu den Kaulitz-Brüdern? Also, habt ihr die auch gern? Mögt ihr die? Oder sagt ihr, nö, mit denen kann ich nicht so viel anfangen? Eure Meinung würde mich mal interessieren. 0800 8 3 mal die 62. Und hier ist ein Sonnenschein. Nico Santos mit Ray of Light.

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0: Wir feiern den Sommer mit der neuen von Miles Smith. So befreiend diese Nummer. Heaven heißt sie. Gibt's gleich. So, Sonne über Rheinland-Pfalz und Sonne aus dem Radio. Bunny M mit Sunny. Jetzt alle. Gibt's gleich, dranbleiben. Das RPR1-Wetter. Heute ein richtig heißer Sonntag mit bis zu 36 Grad. Gemessen haben wir in Herxheim 31, in Simmern sind wir schon bei 29 und in Ludwigshafen sogar bei 32 Grad. Der RPR1-Wetter-Trend, die neue Woche startet heiter und sonnig. Es wird nochmal richtig heiß, 31 bis 37 Grad. Am Nachmittag sind sogar einzelne Hitzegewitter möglich.
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2: Ich bin Tine Klimach. Der Konflikt um die Straße von Hormuz spitzt sich nach gegenseitigen Angriffen der USA und des Iran erneut gefährlich zu. Bereits zum dritten Mal innerhalb einer Woche bombardierte das US-Militär Ziele entlang der iranischen Südküste. Als Reaktion attackierten Irans Streitkräfte US-Ziele in Jordanien und den Golfstaaten.
3: Raketenstellungen, Munitionslager und andere Ziele bombardiert das US-Militär in Iran nach eigenen Angaben. Allein diese Woche mehr als 300. Als Begründung werden iranische Angriffe auf die Schifffahrt genannt. Der Iran seinerseits greift erneut die Golfstaaten an, in einer der deutlichsten Angriffswellen seit Wochen. Und auch Gespräche über die künftige Verwaltung der Straße von Hormuz enden gestern ohne Durchbruch. Trotz eines Rahmenabkommens der USA und des Irans ist ein klares und baldiges Ende des Kriegs noch immer nicht in Sicht. Johannes Sadek, Kairo.
2: Bundesfamilienministerin Prien will den staatlichen Unterhaltsvorschuss künftig nur noch bis zum 16. Geburtstag von Kindern zahlen. Die Ministerin wolle dazu einen Gesetzentwurf vorlegen, sagte ein Sprecher des Bundesfamilienministeriums. Die Ausgaben für den Unterhaltsvorschuss haben sich seit der Reform 2017 vervierfacht und der Unterhaltsvorschuss habe sich zu einem der größten Kostenfaktoren für die Kommunen entwickelt, hieß es. Ein Tempolimit von 130 auf deutschen Autobahnen könnte jedes Jahr bis zu 90 Menschenleben retten. Zu diesem Ergebnis kommt eine neue Studie der Björn-Steiger-Stiftung. Demnach würde dort die Zahl der tödlichen Unfälle um bis zu 30% sinken.
4: Weniger Tempo, weniger schwere Unfälle. Sollte wirklich ein Tempolimit eingeführt werden, glauben die Forscher nicht, dass Autofahrer deshalb verstärkt auf Landstraßen ausweichen oder häufig im Stau stehen. Im Gegenteil, weil es seltener schwere Unfälle gäbe, könnten Sperrungen und Umleitungen sogar abnehmen. Über ein generelles Tempolimit wird hier in Deutschland schon seit Jahren sehr emotional diskutiert. Das Bundesverkehrsministerium lehnt es allerdings weiter ab. Zoe Tassovali, Redaktion.
2: Eine schlecht ausgerüstete Wanderin aus Baden-Württemberg ist in einem nächtlichen Einsatz von einem Berggipfel geborgen worden. Die 29-Jährige sei auf die knapp 2000 Meter hohe Mondspitze im österreichischen Vorarlberg gestiegen, teilte die Polizei mit. Nach Einbruch der Dunkelheit saß die Frau aber auf dem Gipfel fest, da sie keine Lampe dabei hatte. Sie trug außerdem nur Straßenschuhe und war mit einer kurzen Hose bekleidet.
0: So, jetzt haben wir es 15.01 Uhr und wir schauen mal auf die Straßen. Da haben wir einen Blitzer auf der A6 Saarbrücken Richtung Kaiserslautern zwischen Ramstein-Miesenbach und Kaiserslautern-Einsiedlerhof beim Parkplatz Höllenplaken. Vorsichtig! Und auf der 61 Koblenz Richtung Köln vor dem Kreuz Meckenheim steht ein Blitzer. Die aktuellen Staus und Gefahrenmeldungen, da haben wir die A1 Euskirchen-Köln nach wie vor zwischen Euskirchen-Kreuz-Bliesheim eine Unfallaufnahme, 4 Kilometer, der Zeitverlust aktuell 40 Minuten. Dann haben wir die A3 Köln in Richtung Frankfurt zwischen Dreieck-Dernbach und Limburg-Nord. Hier gab es auch einen Unfall, 7 Kilometer Stau, nur eine Viertelstunde. Dann haben wir die A5 Heidelberg-Karlsruhe zwischen Heidelberg und Kreuz-Walldorf, 5 Kilometer, auch da sind es 10 Minuten. Habt ihr noch was gesehen? Schickt uns gerne WhatsApp an die 0800 83x62.
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0: Um kurz nach drei, ich bin Daniel, schönen Sonntag euch. Soll ich euch was verraten? Ab 16 Uhr, Music Made in Germany mit meiner lieben Kollegin Miriam Audrey Hanna und Alvaro Soler. Naja, und bis dahin versorge ich euch mit guter Musik. James Blunt, Kamerad und den Anfang macht Dermot Kennedy mit Funeral. Da geht's um Gefühle, um verletzte Gefühle, die man hinter sich lässt und gemeinsam an der Beziehung arbeitet. Hier ist für euch Dermot Kennedy.
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Roxette und Dangerous bei RPA 1. Schönen Sonntag wünsche ich euch. So, die Tina hat uns geschrieben aus Speyer. Die freut sich, denn heute gibt es ein großes Fest mit Freunden im Garten. Sie hat gesagt, heute Morgen bin ich aufgestanden schon um 10 Uhr, um den Nudelsalat zu machen, der hoffentlich jetzt kalt ist. Ich schicke dir mal ein Bild. Und das Bild sieht wirklich großartig aus. Allerdings lässt sich jetzt schwer erkennen, was das genau für ein leckerer Nudelsalat ist. Ich würde ihn auf jeden Fall mal probieren. So, was macht ihr heute Schönes? Geht ihr auch auf eine Gartenparty? Oder bleibt ihr zu Hause? Oder sitzt ihr vielleicht sogar gerade im Pool? 0800 8 3 mal die 62. Hier ist Kamerad für euch mit So Good.

0: James Blunt bei RPA 1. So, wie ihr den Tag verbringt, weiß ich nicht, aber ich habe einen Tipp für den Abend. Und zwar ab ins Kino mit euch, da läuft aktuell Vaiana. RPA 1 Filmexperte und Dauerkinobesucher. Pavis Khosravi war drin und er kann euch verraten, um was es geht.
1: Vaiana, erzähl mir was von dir. Von deinen Hoffnungen und deinen Träumen.
2: Vaiana ist 16 und sie hat genug von der Insel, auf der sie lebt. Sie will etwas von der Welt sehen. Als das Inselvolk in Not gerät, nutzt sie ihre Chance. Die Teenagerin sticht in See. Gemeinsam mit dem treudofen Hahn Hai Hai und ihrem Hausschwein Pua. Und dann trifft sie auch noch den Halbgott Maui. Die bunte Truppe erlebt ein Abenteuer mit vielen Gefahren und ein paar ganz wilden Kreaturen.
3: Formwandler, du hast das Herz von Tefiti gestohlen und die ganze Welt verflucht. Wenn du es zurückbringst, bist du für alle ein Held.
2: Vaiana ist eine bunte Augendusche und ein Abenteuer für die ganze Familie. Newcomerin Catherine LaGaia spielt diesmal die Titelrolle. In die Figur des Halbgotts Maui schlüpft wieder Publikumsliebling Dwayne Johnson. Die Spezialeffekte sind super, die Farben sind richtig schön knallig bunt und die gut platzierten Gags sorgen auch wieder dafür, dass das Publikum ordentlich mitlachen kann. Ein toller Kinospaß.
4: Es gibt keinen Ausweg. Oh, es gibt doch einen Ausweg.
0: Danke, Pavis. Vaiana, unser RPA 1 Kinotipp der Woche.

0: 2016. Alle, wirklich alle unter 25 zocken in der Fußgängerzone Pokémon Go.
1: Ich werde ein Pokémon-Meister.
0: Und nicht mal ein Tanzverbot kann die Füße stillhalten bei diesem Song deines Lebens. Justin Timberlake, Can't

Can't Stop the Feeling, Justin Timberlake bei RPA 1. So, Vanessa und Robert haben mir geschrieben, ein verliebtes Pärchen aus Köln. Und die haben mir gerade gesagt, ja, du wolltest wissen, wer im Pool liegt. Das tun wir beide gerade und hören deine Sendung nebenbei, genießen so ein bisschen die Sonne. Aber ich hoffe, ihr seid eingecremt, ne? Nicht, dass euch was passiert. Denkt dran, die Sonne knallt heute ordentlich. Was ihr heute Schönes macht, dürft ihr mir auch verraten. 0800 8 3 mal die 62. Vielleicht liegt ihr auch gerade mit einem Schatzi entweder im Bett oder im Pool, ja? Oder vielleicht habt ihr einen Garten. Bin mal gespannt. Jetzt gibt's Alex Warren und Fever Dream.

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5: Und gleich gibt's noch mehr Sonne aus dem Radio. Alvaro Soler zu Gast bei Music Made in Germany. Mit meiner lieben Kollegin Miriam Audriana gibt's gleich. Dranbleiben.
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6: Ich bin Tine Klimach. Die Bundesregierung ist zufrieden mit ihren Reformen. Die Mitte liefert, sagt der Kanzler. Von den Ländern kommt dagegen Kritik. Sachsens Ministerpräsident Kretschmer etwa hält die Beschlüsse der schwarz-roten Koalition für unzureichend, um Deutschlands wirtschaftliche Schwäche zu überwinden, wie er der Zeitung Welt sagte.
7: Das Spargesetz für Krankenkassen, die neuen Regeln fürs Heizen und die Rentenreform. Für Kretschmer sind das nur erste Schritte in die richtige Richtung. Noch sei man sehr weit weg von einem Maßnahmenpaket, das wirklich Aufschwung bringt, so der CDU-Politiker. Aber Berlin gelinge es irgendwie nicht, Entscheidungen zu treffen, die dafür notwendig seien. Kretschmer fordert weniger Regulierung, statt immer neue Richtlinien zu schaffen. Zuvor hatte schon Mecklenburg-Vorpommerns Landeschefin Schwesig vor allem die Rentenpläne der Regierungskoalition scharf kritisiert. Tanja Wagner, Nachrichtenredaktion.
6: Irans Revolutionsgarden haben US-Militärbasen in mehreren Golfstaaten und in Jordanien angegriffen. Das US-Militär wiederum hatte zuvor in der Nacht Ziele im Iran angegriffen. Die Attacke sei eine Reaktion auf einen iranischen Angriff auf ein Containerschiff in der Straße von Hormuz gewesen, hieß es. Der Iran erklärte die Meerenge erneut für gesperrt. Seit 2003 sind in einem Juni noch nie so viele Menschen beim Baden ums Leben gekommen wie zuletzt. Das geht aus einem aktuellen Bericht der DLRG hervor. Insgesamt starben bundesweit fast 100 Menschen im Juni. Die DLRG spricht selbst von einem tragischen Start in die Badesaison.
8: 90% der Badetoten im Juni waren Männer, die meisten davon nicht älter als 30 Jahre. Laut DLRG überschätzen junge Männer oft ihre eigenen Fähigkeiten und bringen sich selbst in Gefahr. Häufig sind es unerwartete Strömungen, Temperaturunterschiede, schlechte Schwimmfähigkeiten und Sprünge in zu flache Gewässer, die zum Ertrinken führen. Die DLRG rät deshalb dringend, im besten Fall nicht allein schwimmen gehen, beim Baden auf Alkohol und andere Drogen verzichten und bitte nur bewachte Badestellen nutzen. Jonas Mikolajczak, Nachrichtenredaktion.
6: Den Instagram-Auftritt der norwegischen Fluggesellschaft Norwegian ziert heute das Logo des britischen Mitbewerbers British Airways. Grund dafür ist eine Online-Wette um das WM-Viertelfinale zwischen Norwegen und England. Nach der unglücklichen 1:2-Niederlage der Norweger löst die Airline ihre Wettschulden nun also ein. Seit der Nacht ist ihr Account mit dem Logo der Briten versehen.
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9: Wir schauen auf die Straßen in Rheinland-Pfalz. Jetzt alle Staus- und Gefahrenmeldungen für euch. A1 Euskirchen Richtung Köln zwischen Euskirchen und Dreieck Erftal. 4 Kilometer Stau. Hier braucht ihr eine Viertelstunde länger. 4 Kilometer stockend geht's voran auf der A1 Köln Richtung Koblenz zwischen Raststätte-Wille West und Kreuz Bliesheim. Rüber zur A5 Karlsruhe Richtung Heidelberg zwischen Kronau und Heidelberg-Schwetzingen. Hier staut es sich auf 7 Kilometer. Hier braucht ihr etwa eine Viertelstunde länger. A6 Mannheim-Heilbronn zwischen Dreieck Hockenheim und Kreuz-Walldorf, 4 Kilometer Stop and Go. Und dann noch die A61 Richtung Koblenz zwischen Koblenz-Waldesch und Boppard, 2 Kilometer Stau. Hier braucht ihr ungefähr 25 Minuten länger. Das war's auch schon. Weiterhin wünsche ich euch eine gute Fahrt, kommt gut an und habt ein schönes Wochenende.
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10: Hey, mein Lieben, hier ist die Music Made in Germany Zeit. Herzlich willkommen. Wir starten unsere Sommertour und diese Woche ist Alvaro Soler bei uns im Hautnah-Interview. Wir haben ihn vor seiner Open-Air-Tour Backstage in Mannheim getroffen. Das ganze Gespräch gibt's natürlich im Music Made in Germany Podcast. Überall, wo es Podcasts gibt, hört gerne mal rein. Er nimmt uns mit in die Energie seiner Open-Air-Tour und verrät uns das Geheimnis. Was heißt Geheimnis? Es ist ein Trick, wie er es schafft, dass alle ins Team Team Alvaro wollen bei The Voice Kids.
1: Also das ist ja auch Teil von dem Deal sozusagen. Wenn man zu Team Alvaro kommt, dann ist es nicht vorbei mit The Voice Kids, wenn die Sendung zu Ende ist, sondern es gibt auch die Möglichkeit, dann auf der Bühne bei mir zu spielen. Genau, das ist meine Strategie, um die Kids in mein Team zu holen.
10: Schön, dass ihr hier mit dabei seid. Wir starten unsere Sommertour heute mit Alvaro Soler und gehen rein mit seinem Riesenhit Te Imaginaba. Musik an, Welt aus.
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1: Hier ist die Music Made in Germany Zeit. Meine Lieben, wir starten unsere Sommertour und besuchen die deutschen KünstlerInnen auf ihren Festivals und auf ihren Open Airs. Und heute ist Alvaro Soler zu Gast. Wir haben ihn vor seinem Open Air in Mannheim Backstage getroffen. Und endlich hat er uns den Trick verraten, warum alle Kids bei The Voice Kids ins Team Alvaro wollen. So schön, dich zu sehen. Alvaro Soler ist da.
2: Gleichfalls. Dankeschön. Vielen Dank.
1: Ich musste so schmunzeln neulich. Ich habe eine Anmoderation gehört. Die haben deinen Namen falsch ausgesprochen.
2: Oh ja.
1: Und vor ungefähr, weiß ich, 6, 7 Jahren hatte Alvaro mir einen ordentlichen Sprachkurs gegeben. Habe ich natürlich nie vergessen und dann war es eigentlich immer gut.
2: Ja.
1: Aber es schleicht sich wieder ein.
2: Also die deutsche Seite kommt trotzdem wieder sehr. Also man sagt Alvaro Soler. Ich glaube, ich meine, ich bin schon so seit 6 Jahren bei The Voice Kids. Ich glaube, das. Also, aber nicht jeder guckt The Voice Kids natürlich, das ist auch voll okay. Aber ja, manchmal bin ich so dran. Es gibt so Tage, wo ich sage, alles gut, ich heiße so, wie du magst. Und an anderen Tagen sage ich, nee, komm, mein Name ist so. Weißt du, das ist, muss man schon sagen. Aber ja, dieses Jahr bei The Voice Kids haben wir sogar eine Wette daraus gemacht und so ein Spaß, dass jeder, wenn er meinen, oder er oder sie, in dem Fall auch Leonie, wenn sie meinen Namen falsch aussprechen, müssten sie 10 Euro in die Kasse zahlen.
1: Ja.
2: Ich habe dann am Ende an meine NGO sozusagen gespendet. Das war ganz gut.
1: Ihr wart oder seid ein richtig schönes Team bei The Voice Kids. Das muss man sagen. War jetzt gar kein Fokus eigentlich darüber zu sprechen, aber es ist allerliebst.
2: Ja, ich finde, alle sind halt super liebe Menschen und jeder hat voll Bock mitzumachen. Ich war so ein bisschen dieses Jahr der Veteran, der so ein bisschen auch strenger sein musste mit den anderen und so. Ja, die anderen waren ja gefühlt alle sozusagen neu dabei.
1: Ja.
2: Und dann meinte die Produktion zu mir einfach, du musst diesmal ein bisschen Ding zeigen,
1: ja,
2: so, wo es lang geht und so. Ja, nur ich habe das dann selber gesehen und dachte mir, ich bin ziemlich ernst dann die ganze Zeit.
1: Ja.
2: So in dieser Staffel war ich ernster als normal.
1: Ja.
2: So ein bisschen schade, weil eigentlich bin ich auch sehr, sehr, sehr lustig drauf, aber ich musste, glaube ich, Disziplin zeigen. Ja, das war krass.
1: Na, das ganze Gespräch im Interview-Podcast auf musicmadeingermany.de und überall, wo es Podcasts gibt. Und dann gibt es natürlich jetzt auch Musik vom lieben Alvaro. La Cintura live von einem Music Made in Germany Abend.

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2: Schön, dass ihr hier mit dabei seid. Es ist die Music Made in Germany Zeit und wir starten unsere Sommertour heute im hautnah Interview mit Alvaro Soler. Wir haben ihn vor seinem Open Air in Mannheim Backstage getroffen und sind eingetaucht in die Welt um Alvaro Soler. Wie gerne er auf Tour ist, wie gerne er nah bei den Menschen ist. Und das hat er von Anfang an bei allen Interviews immer gesagt. Musik muss man teilen.
3: Wir sind ja hier ein bisschen Backstage,
4: im
3: Offenen. Die Open-Air-Saison beginnt. Ja, Sommer ist irgendwie da, Festivals und so weiter.
4: Voll.
3: Und wie begleitet dich denn The Voice Kids jetzt bei den...
4: Also,
3: komm die rum, nimmst du ein paar mit.
4: Ja, gestern waren Nina und Roman dabei. Das sind zwei vom Team Alvaro dieses Jahr und von Team Alvaro dieses Jahr auch eine Finalistin, Susei. Sie kommt heute auch.
3: Mm.
4: Also wir haben gerade Soundcheck gemacht zusammen. Es klingt wunderschön und es wird toll. Also das ist ja auch Teil von dem Deal sozusagen. Wenn man zu Team Alvaro kommt, dann gibt es die Möglichkeit, dann nicht nur, dann ist es nicht vorbei mit The Voice Kids, wenn die Sendung zu Ende ist, sondern es gibt auch die Möglichkeit, dann auf der Bühne bei mir zu spielen.
3: Ja, weil du erwähnst es auch immer ab und zu ganz gerne.
4: Auf jeden Fall, genau. Das ist meine Strategie, um die Kids in mein Team zu holen. Genau. Ja, es macht sehr viel Spaß, mit denen natürlich die Bühne zu teilen und das sind ja auch echt sehr tolle SängerInnen, das ist unfassbar und das bereichert auch unsere Show.
3: Ja.
4: Das ist für die toll, also eigentlich ein Win-Win und Musik muss man teilen, deswegen ja, das ist toll.
2: Musik muss man teilen, Interviews mit Alvaro Soler auch, das Gespräch im Podcast auf musicmadeingermany.de und überall, wo es Podcasts gibt, lasst uns sehr gerne ein Like da und wir hören Musik von Alvaro Soler, Lo Que Paso. Passo bei Music Made in Germany.

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1: Meine Lieben, in der Music Made in Germany Zeit starten wir heute unsere Sommertour mit Alvaro Soler. In den nächsten 20 Minuten geht's natürlich weiter mit dem lieben Alvaro. Außerdem haben wir brandneue Musik von Nico Santos und feiern ein bisschen Release. Bleibt gerne dran.

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2: Wir schauen auf die Straßen jetzt für euch alle Staus und Gefahrenmeldungen. A3, Köln Richtung Frankfurt zwischen Lohmar und Kreuzbronn-Siegburg. Hier staut es sich auf 2 Kilometer. A5, Karlsruhe Richtung Heidelberg zwischen Kronau und Waldorf-Wiesloch. 5 Kilometer Stau. Hier habt ihr einen Zeitverlust von ungefähr einer Viertelstunde. A61, Koblenz Richtung Köln zwischen Kreuz-Bliesheim und Dreieck Erfttal. 4 Kilometer Stop and Go. Zeitverlust circa 10 Minuten. 2 Kilometer stockend geht's voran auf der A61 Koblenz Richtung Ludwigshafen zwischen Koblenz-Waldisch und Emmelshausen. Hier gab's einen Unfall auf dem linken Fahrstreifen. A555 Bonn Richtung Köln zwischen Godorf und Kreuz Köln Süd. 2 Kilometer Stau. Hier braucht ihr ungefähr 10 Minuten länger. Weiterhin wünsche ich euch eine gute Fahrt, kommt gut an und habt ein schönes Wochenende.
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1: Ja, meine Lieben, ist die Music Made in Germany Zeit. Wir starten unsere Sommertour heute mit Alvaro Soler im Hautnah-Interview. Das Gespräch im Podcast, überall, wo es Podcasts gibt und natürlich auf musicmadeingermany.de. Lasst sehr, sehr gerne ein Like da. Und wir gehen rein ins Gespräch. Alvaro Soler hat ja wirklich schon viel erlebt und hat den Papst in Barcelona getroffen, beziehungsweise hat für ihn gespielt und schwärmt von seiner Heimat.
2: Was ist das Ding mit dem Papst?
3: Ja, Also genau, ich habe am Dienstag war ich noch in Barcelona, habe ein Konzert in Barcelona gegeben. Mit anderen Künstlern auch. Und es war so eine Art Konzert für den Papst, weil er nach Barcelona gekommen ist, um die Sagrada Familia zu blessen.
2: Also so segnen.
3: Zu segnen, genau.
2: Ja.
3: Und vor allem den neuen Turm von der Sagrada Familia, das ist der Jesusturm, mit dem Kreuz oben, eben zu eröffnen. Wow. Und das haben sie in Barcelona gemacht natürlich, weil auch, Gaudí...
2: Meine Heimatstadt.
3: Genau, meine Heimatstadt. Und Gaudí, das ist auch 100 Jahre, seitdem er gestorben ist, war auch am Dienstag und am Mittwoch und so. Das war
2: Feiertag,
3: unfassbar.
2: Ne?
3: Ja, es war wirklich krass. Und ich meine, ja, die Stadt ist halt sehr magisch und die Sagrada Familia ist ein sehr großer Teil von Barcelona. Das ist die meistbesuchteste Kirche der Welt. Und wenn ihr noch nicht drin wart, ihr müsst unbedingt reingehen, auch wenn ihr nicht gläubig seid, es lohnt sich, weil es ist ein komplettes architektonisches Wunder. Und ich hatte die Ehre, sozusagen das Vergnügen, dort zu spielen. Ja, das war krass. Ja, wow.
1: Wir gehen rein und hören live von dem Music Made in Germany Abend mit Alvaro Soler. Manana.

0: Okay, alle zusammen. Guck mal.
1: Hasta la mañana, na na na na na. 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
0: Uno más.
1: Hasta la mañana, caigo en tu.
0: Ich hab's mega leicht für euch geschrieben.
1: Hasta la mañana, na na na na.
0: Epa. Dankeschön. Vielen Dank.
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1: Schön, dass ihr da seid. Es ist Zeit in der Music Made in Germany Show für neue, frische Musik. Und die feiern wir jetzt von Nico Santos. Mit Why Don't You Stay liefert er genau den Soundtrack für warme Sommerabende. Eine tolle Hook, die sofort hängen bleibt. Die Single ist Ende Juni rausgekommen und gehört zu seinen neuesten Songs. Und live gibt's Nico Santos auch. Im Herbst geht er auf große Arena-Tour. Unter anderem stoppt er in Frankfurt, Köln, Stuttgart und Oberhausen. Und Nico Santos live oder im Interview zu erleben, ist immer wunderschön.
2: Why Don't You Stay ist für mich ein Song, der sowas wie so ein Soundtrack ist für eine schon längst vergangene Sommernacht, wo man nicht will, dass sie aufhört, dass man Fenster runter, Dach auf, man schreit den Song raus, man hat so ein, ich habe ein bisschen so einen nostalgischen Indie-Song im Kopf, wenn ich an diesen Song denke, und es ist einfach, ich liebe den Song, es ist ein Freiheitsgefühl und passt perfekt zu dieser geilen Sommerzeit.
1: Wir sagen Happy Release, die neue Single von Nico Santos mit Why Don't You Stay.

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3: Ich bin Tine Klimach. Bundespräsident Frank-Walter Steinmeier begrüßt die von der Koalition beschlossenen und angestoßenen Reformen. Endlich sei etwas passiert, sagte Steinmeier im Sommerinterview von ZDF Berlin Direkt. Nun sei zunächst Geduld und Ausdauer bei der Umsetzung der Beschlüsse gefragt. Entscheidend sei, dass daraus wirtschaftliches Wachstum entstehe, so Steinmeier. VW plant einen Großumbau. Zehntausende Stellen könnten wegfallen. Standorte sind in Gefahr. In der angespannten Lage versucht Konzernchef Oliver Blume jetzt Hoffnung zu verbreiten. Es gebe intelligentere Lösungen, als Werke zu schließen, sagte Blume der Bild am Sonntag.
4: Blume beruft sich auf ein laufendes Sparprogramm bei VW. Allein dadurch hätten die Fabrikkosten um durchschnittlich 20% verbessert werden können. Allerdings war der VW-Chef Berichten zufolge gerade im Aufsichtsrat mit einem weiteren Sparprogramm gescheitert. Der Betriebsrat hatte Blume bis Freitag ein Ultimatum gestellt. Er sollte der Belegschaft reinen Wein über die Pläne einschenken. Passiert ist nichts. Angeblich sollen mehr als 100.000 Stellen gestrichen und die Werke in Hannover, Emden, Zwickau sowie Audi in Neckarsulm geschlossen werden. Tanja Wagner, Nachrichtenredaktion.
3: Der Verband kommunaler Unternehmen fordert strengere Regeln für die Wasserentnahme in Deutschland. Hintergrund sind der Klimawandel, häufigere Trockenperioden und knapper werdende Grundwasservorräte.
5: Der Verband verlangt, genehmigungsfreie Wasserentnahmen auch im privaten Bereich möglichst einzuschränken und alle Entnahmen digital zu erfassen. Die öffentliche Wasserversorgung müsse bei Engpässen Vorrang haben. Außerdem brauche es einen besseren Schutz des Grundwassers vor Schadstoffen. Eine vom Verband in Auftrag gegebene Umfrage zeigt, die meisten Menschen achten nach eigenen Angaben bereits auf ihren Wasserverbrauch. Zugleich erwartet eine Mehrheit, dass Haushalte, Industrie und Landwirtschaft im Fall von Wasserknappheit gemeinsam Verantwortung übernehmen. Thomas Bleskin, Nachrichtenredaktion.
3: Zum Sport. Alexander Zverev spielt zur Stunde als erster deutscher Finalist im Männereinzel seit 1995 um den Wimbledon-Titel. Im Endspiel trifft der Hamburger auf den italienischen Titelverteidiger und Weltranglistenersten Jannik Sinner. Die vergangenen 9 Duelle mit Sinner hat Zverev zwar verloren, aber dank des French Open-Siegs Anfang Juni neues Selbstbewusstsein gewonnen.
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6: Jetzt für euch alle Staus und Gefahrenmeldungen. A3 Frankfurt Richtung Köln zwischen Kelsterbach und Mönchhof-Dreieck. Hier staut es sich auf 2 Kilometer. A3 Köln Richtung Frankfurt zwischen Wiesbadener Kreuz und Rauenheim. Achtung, Gefahr durch ein defektes Fahrzeug. Dann rüber zur A5 Karlsruhe-Heidelberg zwischen Kronau und Waldorf-Wiesloch. Hier staut es sich auf 5 Kilometer. Hier habt ihr einen Zeitverlust von ungefähr 20 Minuten. A555 Bonn Richtung Köln zwischen Godorf und Kreuz Köln Süd, 2 Kilometer Stau. A555 Bonn Richtung Köln in Höhe Wesseling, Gefahr durch Gegenstände auf der Fahrbahn. Das war's auch schon. Weiterhin wünsche ich euch eine gute Fahrt. Kommt gut an.
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1: Willkommen zur Music Made in Germany Stunde 2. Auch jetzt ist Alvaro Soler bei uns zu Gast. Wir starten unsere Sommertour nämlich mit ihm durch die deutsche Künstlerszene. Wir haben ihn backstage vor seiner Open-Air-Show in Mannheim getroffen. Das komplette Gespräch gibt's im Podcast auf musicmadeinGermany.de, überall wo es Podcasts gibt. Und wir tauchen in dieser Stunde ein in seine Heimat Barcelona, in seine sehr liebevoll gestaltete Open-Air-Tour und können uns ein bisschen was mitnehmen von seiner Art, wie er Energie tankt und wie er uns das gerne abgeben möchte.
7: Manchmal ist es für manche Leute schwieriger als für andere und ich glaube, wir sind ein Portal zu der Freude und da will ich unfassbar viel immer jeden Abend abgeben davon.
1: Also wir freuen uns sehr, schön, dass ihr da seid. Musik an, Welt aus. Wir gehen rein mit seinen Hits Solo Paraty. Schön, dass ihr da seid. Musik an, Welt aus.
0: Der

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1: Wir starten rein in unsere Sommertour bei Music Made in Germany, heute mit Alvaro Soler. Wir haben ihn Backstage vor seinem Open Air in Mannheim getroffen und sind mal wieder ins Schwärmen gekommen, ihr Lieben. Das ganze Gespräch im Podcast auf musicmadeingermany.de und überall, wo es Podcasts gibt, also lasst sehr gerne ein Like da. Wenn man wie Alvaro fast nur unterwegs ist, europaweit, muss man wirklich lieben, was man macht. Alvaro und seine Musiker lieben es, diese besondere ansteckende Energie einfach zu teilen.
2: Aber ja, das ist okay. Ich glaube, das Schöne an unseren Konzerten ist, dass wir sehr viel Freude, oder unser Ziel ist, oder mein Ziel ist es eben, dass Leute, wenn sie zu den Konzerten kommen, einfach diese Freude spüren, die einfach manchmal schwierig ist zu finden im Alltag, oder eben auch mit den ganzen Nachrichten, oder ja, jeder hat ja seine Routine und manchmal ist es für manche Leute schwieriger als für andere, und ich glaube, wir sind ein Portal zu der Freude, und da will ich unfassbar viel immer jeden Abend abgeben davon, und hoffentlich reicht es dann, bis wir uns dann nächstes Mal sehen zum nächsten Konzert. Unsere Geheimwaffe ist, dass wir eine sehr ansteckende Energie haben, glaube ich. Und wenn wir auf der Bühne Spaß haben, was jedes Mal passiert, dann kann man im Publikum, glaube ich, gar nicht anders als auch mitmachen, weil das einfach so, ich weiß nicht, so schön ist zu sehen. Weil ich finde auch selber, wenn ich irgendwas sehe und ich sehe, dass Leute Spaß haben in dem, was sie machen, dann ist es das Schönste und Inspirierendste, was man machen kann, was man sehen kann. Und in dem Fall hoffe ich, dass wir auch so eine Inspiration sind. Ja, wir geben alles auf jeden Fall, wie du sagst.
1: Wir hören ihn jetzt mit einem Song, den er live bei Music Made in Germany Abend eingespielt hat. Alvaro Soler und Magia bei Music Made in Germany.

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1: Die Music Made in Germany Zeit, meine Lieben, heute ist mit Alvaro Soler. Wir haben ihn hautnah zum Sommerinterview getroffen. Hört's euch gerne an im Music Made in Germany Podcast, überall wo es Podcasts gibt. Und wir tauchen ein bisschen ein in die Welt von Alvaro Soler. Es war uns ein Fest mit dir.
2: Gib uns noch ein kleines Feeling mit. Auf der Bühne gibt's einen Song, auf den du dich in diesem Sommer besonders freust. Oder habt ihr irgendwas, wo ihr sagt, boah, das lieben wir oder haben wir uns drauf vorbereitet, freuen wir uns?
3: Es gibt was sehr, sehr Tolles, was wir immer machen jetzt gerade. Nach der Corona-Phase war ja so viel Distanz zwischen Publikum und Bühne. Und das brechen wir jetzt komplett und haben eine ganz mobile Band. Alle haben ein mobiles Instrument, sogar der Drummer. Und wir gehen alle als, wie gefühlt so eine Karnevaltruppe, darunter ins Publikum und machen da einfach Action. Und machen so wirklich Alarm.
1: Wirklich?
3: Und es ist mega geil. Wir gehen alle runter, wir sind zu acht und wir gehen alle ins Publikum und machen so richtig,
1: so eine Brassband,
3: richtig Action. So. Ja, so wie so eine Big Band, so irgendwie so eine Art, ja. Also, es macht sehr viel Bock. Wir haben das als Experiment gemacht und in den ersten Shows war das wirklich fast auch der Highlight von vielen Leuten, weil man endlich so nah sein kann auch, ne? Auch wenn die Show super groß ist mit Tausenden von Menschen, ist das ein sehr schöner Moment, um nochmal die Gesichter zu sehen und da sieht man wirklich die Freude oder die, das ist dann sehr schön, dann nochmal so nah zu sein. Ja.
1: Wunderschön.
3: Das freut mich immer sehr. Ja.
1: Es ist mittlerweile schwer, Songs von Alvaro Soler in seiner Music Made in Germany Stunde rauszupicken. So viele Hits hat der Mann. Wir kommen zum nächsten Alvaro Soler und Regalo. Bei Music Made in Germany.

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9: Ich bin Tine Klimach. Der Konflikt um die Straße von Hormuz spitzt sich nach gegenseitigen Angriffen der USA und des Iran erneut gefährlich zu. Bereits zum dritten Mal innerhalb einer Woche bombardierte das US-Militär Ziele entlang der iranischen Südküste. Als Reaktion attackierten Irans Streitkräfte US-Ziele in Jordanien und den Golfstaaten.
10: Raketenstellungen, Munitionslager und andere Ziele bombardiert das US-Militär in Iran nach eigenen Angaben. Allein diese Woche mehr als 300. Als Begründung werden iranische Angriffe auf die Schifffahrt genannt. Der Iran seinerseits greift erneut die Golfstaaten an, in einer der deutlichsten Angriffswellen seit Wochen. Und auch Gespräche über die künftige Verwaltung der Straße von Hormuz enden gestern ohne Durchbruch. Trotz eines Rahmenabkommens der USA und des Irans ist ein klares und baldiges Ende des Kriegs noch immer nicht in Sicht. Johannes Sadek, Kairo.
9: Bundesfamilienministerin Prien will den staatlichen Unterhaltsvorschuss künftig nur noch bis zum 16. Geburtstag von Kindern zahlen. Die Ministerin wolle dazu einen Gesetzentwurf vorlegen, sagte ein Sprecher des Bundesfamilienministeriums. Die Ausgaben für den Unterhaltsvorschuss haben sich seit der Reform 2017 vervierfacht und der Unterhaltsvorschuss habe sich zu einem der größten Kostenfaktoren für die Kommunen entwickelt, hieß es. Ein Tempolimit von 130 auf deutschen Autobahnen könnte jedes Jahr bis zu 90 Menschenleben retten. Zu diesem Ergebnis kommt eine neue Studie der Björn-Steiger-Stiftung. Demnach würde dort die Zahl der tödlichen Unfälle um bis zu 30% sinken.
11: Weniger Tempo, weniger schwere Unfälle. Sollte wirklich ein Tempolimit eingeführt werden, glauben die Forscher nicht, dass Autofahrer deshalb verstärkt auf Landstraßen ausweichen oder häufig im Stau stehen. Im Gegenteil, weil es seltener schwere Unfälle gäbe, könnten Sperrungen und Umleitungen sogar abnehmen. Über ein generelles Tempolimit wird hier in Deutschland schon seit Jahren sehr emotional diskutiert. Das Bundesverkehrsministerium lehnt es allerdings weiter ab. Zoe Tassovali, Redaktion.
9: Eine schlecht ausgerüstete Wanderin aus Baden-Württemberg ist in einem nächtlichen Einsatz von einem Berggipfel geborgen worden. Die 29-Jährige sei auf die knapp 2000 Meter hohe Mondspitze im österreichischen Vorarlberg gestiegen, teilte die Polizei mit. Nach Einbruch der Dunkelheit saß die Frau aber auf dem Gipfel fest, da sie keine Lampe dabei hatte. Sie trug außerdem nur Straßenschuhe und war mit einer kurzen Hose bekleidet.
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12: Jetzt für euch alle Staus und Gefahrenmeldungen. A3 Frankfurt Richtung Köln. Am Mönchhof-Dreieck Gefahr durch eine ungesicherte Unfallstelle und Gefahr durch und für Personen auf der Fahrbahn. A5 Karlsruhe-Heidelberg zwischen Kronau und Waldorf-Wiesloch. Hier staut es sich auf 5 Kilometer. Hier braucht ihr ungefähr eine Viertelstunde länger. Nochmal eine Viertelstunde länger dauert's auch auf der A5 Heidelberg-Darmstadt zwischen Ladenburg und Rastplatz Wachenburg. Hier gibt's aktuell 2 Kilometer Stau. A6, Mannheim-Heilbronn zwischen Dreieck Hockenheim und Kreuz Waldorf. Hier findet aktuell eine Unfallaufnahme statt. Der rechte Fahrstreifen ist gesperrt. Es gibt 2 Kilometer Stau. Und die A61 ist auch noch mit dabei. Koblenz Richtung Ludwigshafen zwischen Stromberg und Bingen in Mitte. 4 Kilometer Stau. 10 Minuten dauert es hier länger. Weiterhin wünsche ich euch eine gute Fahrt. Kommt gut an.
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6: Schön, dass ihr auch in der dritten Stunde von Music Made in Germany mit dabei seid. Meine Lieben, hier exklusiv bei RPR1. Herzlich willkommen. Wir feiern in dieser Stunde den Geburtstag von Liz Mitchell von Boney M. und machen gemeinsam eine kleine musikalische Zeitreise. Außerdem stellen wir euch die neue Vorab-Single von Annette Louisiane vor zu ihrem kommenden Album und der Tour Sehnsucht. Ich habe neue frische Musik von Chiban für euch. Und wir werfen einen Blick auf unsere Sommertour, auf unser nächstes Sommerinterview. Schön, dass ihr dabei seid. Musik an, Welt aus.
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1: Schön, dass ihr hier seid, exklusiv bei RPR1, die dritte Stunde Music Made in Germany. Liz Mitchell, die Stimme von Boney M., feiert ihren 74. Geburtstag. Happy Birthday. Hinter ihr liegt ja eine bewegende Geschichte, unter anderem mit langjähriger Auseinandersetzung. Rund um den Namen Boney M., Auseinandersetzungen mit Frank Farian. Am Ende wurde ihr das Recht zugesprochen, als Originalstimme unter diesem Namen aufzutreten. Und da picken wir uns jetzt einen Song raus. Sunny war 1976 der zweite Nummer 1 Hit von Boney M. in Deutschland. Und es gibt ja ein Update von diesem modernen Klassiker. Gemeinsam mit dem niederländischen DJ und Produzenten Rehab gibt's eine frische Version. Hier sind Boney M. und Rehab mit Sunny Reloaded. Schön, dass ihr da seid. Hier ist Music Made in Germany.

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1: Meine Lieben, willkommen zu neuer frischer Musik und Annette Louisanne kündigt ihr neues Album an. Für den Herbst wird Sehnsucht heißen und eine Tour dazu gibt es auch. Und ihr wisst, Annette ist für mich viel mehr als eine Interviewpartnerin die letzten 5-6 Jahre geworden. Wir sind befreundet und wir feiern diese Lady so sehr. Seit mittlerweile 20 Jahren behauptet sie sich erfolgreich in der deutschen Musikszene. Hat sogar jetzt für das neue Album und für die Tour ihr eigenes Label gegründet. Das war ein Herzensprojekt von ihr seit vielen Jahren und steckt alles, was sie hat, Herz, Seele, alles in ihre Musik. Wenn wir in den vergangenen Monaten mal telefonieren wollten, dann war es meistens irgendwie ja nächtliche Sprachnachrichten, weil es so anspruchsvoll ist, eine Tour, ein Album, auch noch als Mama alles unter einen Hut zu kriegen. Aber sie hat es geschafft und die wunderschönen Musikwerke werden wir euch peu à peu vorstellen und werden sie natürlich auch auf ihrer Tour begleiten. Also, meine liebe Annette, happy release. Wir supporten dich, wir feiern dich und wir freuen uns riesig auf das neue Album. Hier ist Herz mit Gebrauchsspuren bei Music Made in Germany.
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0: in verschiedene europäische Länder, wie zum Beispiel Griechenland, Portugal oder Skandinavien auch. Und er ist ziemlich groß. Also,
1: ja, also er ist größer wie Phantasialand, gell?
0: Ja, viel größer.
1: Ja, die haben natürlich Platz da unten in Baden-Württemberg, das hat die Familie Mack gemacht. Hast du eigentlich mal die Familie Mack kennengelernt?
0: Ja, sehr nette Familie.
1: Wirklich. Und wie sieht das so für einen 16-Jährigen aus, wenn man so einem Roland Mack begegnet? Ist das schon was Großes?
0: Ja, für mich als Achterbahn-Enthusiast vor allen Dingen, weil ich mich ja für die Achterbahn interessiere, die er baut auf der ganzen Welt, wie China, Amerika und auch hier in Deutschland.
1: Oh.
0: Und ganz Europa gibt es schon ganz viele Achterbahnen von Mack Rides.
1: Ah, das ist natürlich mega. Wir kommen gleich drauf. Du kannst ja jetzt schon mal, während die Musik läuft, raussuchen, welches deine Lieblingsachterbahn ist. 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
1: Moritz Weidenbach aus Andernach, 16 Jahre jung, ist hier bei mir. Genauer gesagt, kommst du aus Miesenheim. Ein Ortsteil von Andernach. Moritz, du gehst zur Schule dort wo?
2: In St. Thomas. Also.
1: Und bald bist du ja dann auch unterwegs. Und was möchtest du da mal werden, wenn du hast du jetzt Klasse 10 erfolgreich absolviert? Und dann, was wird's werden?
2: Also ich werde auf jeden Fall noch weiter Schule machen, da habe ich mein Fachabi und was mein Traum ist, ist im Europapark zu arbeiten.
1: Wirklich?
2: Ja.
1: Na, da kriegen wir doch hin, die sind auch gute Partner von RPR1, überhaupt kein Problem. Was sind deine Lieblingsachterbahnen dort im Europapark?
2: Auf jeden Fall Voltron, Nevera.
1: Warum?
2: Die ist einfach nur geil. Krass.
1: Das ist die Sprache der 16-Jährigen, die ist einfach nur geil und schnell?
2: Ja, auf jeden Fall.
1: Was gibt's noch für Attraktionen dort in dem Park?
2: Wodan, eine Holzachterbahn und auch Blue Fire. Der war ziemlich wichtig für Mack Rides, weil das so mit der erste Launch Coaster von Mack Rides war, wo die dann LSM auch benutzt haben. Das ist Linear System Motors. Bedeutet das?
1: Du, sag mal, du hast ja jetzt hier Fachbegriffe, der Köster, der schlackert erstmal mit den Ohren. Dich interessiert das so. Wo holst du dir deine Informationen über diese ganzen Achterbahnen und diese Freizeitparks her?
2: Ich gucke mir sehr viele Videos auf YouTube an oder auch auf TikTok kriege ich viele Videos davon.
1: Kann man da auch übernachten im Europapark?
2: Ja, da gibt's 5 Hotels.
1: Oh ja. Und Essen auch genug,
2: gell? Ja,
1: auf jeden Fall. Genug. Ich würde sagen, gleich nach halb gehen wir mal nach Amerika. Wir gehen mal in die großen Parks der Vereinigten Staaten. Du bist nämlich gerade zurückgekehrt von einem ganz bestimmten Park, von den Universal Studios. Warst aber in Kalifornien in denen und auch in Florida. Mehr davon gleich nach halb.

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1: Moritz ist bei uns, 16 Jahre. Er ist der Mann oder der Jugendliche, der sich auskennt mit den Freizeitparks. Wir waren eben in Deutschland, jetzt gehen wir mal über den Teich. Du warst in Kalifornien, ich glaube in Los Angeles. In welchem Park hast du da erlebt?
2: Die Universal Studios Hollywood.
1: Ist das eigentlich da, wo auch die Filme gedreht werden?
2: Genau, deshalb dürften die auch da kaum Achterbahn bauen oder sowas. Da, dass dann die Schreie dann die Filme stören.
1: Ah, klar, wenn die dann da in den Studios sind, in den ganzen Hallen und die da rumschreien, das hört man natürlich. Ist das eigentlich mitten in einem Wohngebiet, wo die Universal Studios sind?
2: Nein, das liegt auf dem Berg, die Universal Studios.
1: Ah, ja. Hast du in Los Angeles auch den großen Schriftzug gesehen? Hollywood?
2: Ja.
1: War das so ein bisschen ein Traum von dir, die Universals zu sehen?
2: Ja, auf jeden Fall.
1: Ja. Du schaust dir viele Filme an von Hollywood? Zum Beispiel Stranger Things war es, glaube ich. Gell? Hast du die gesehen?
2: Ja, das ist aber von Netflix.
1: Danke fürs Gespräch. Der kennt sich aus. Also wenn wir hier einen Fachmann haben, dann ist es wirklich Moritz. Aber die haben jetzt nicht nur in Kalifornien einen Park, die Universals, sondern auch in Florida.
2: Ja, genau, in Orlando.
1: Ja. Das heißt, dort, wo auch Mickey Mouse zu Hause ist.
2: Ja.
1: Aber die haben, glaube ich, zwei Parks da, gell?
2: Ja, sogar vier.
1: Aha.
2: Also einmal die Universal Studios, dann Universal Studios Islands of Adventure, aha, Epic Universe und ein Wasserpark sogar, der Volcano Bay heißt.
1: Dann würde ich sagen, dann spielen wir ein paar Takte Musik, dann gehen wir da rein, genau in diese Parks. Wir holen uns jetzt den, was machen wir dann, den Epic oder den Universal? Wir gucken mal.

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1: Wir sind unterwegs in den großen Freizeitparks und Moritz Weidenbach hat ja eben gerade schon gesagt, das ist schon klasse, was da Universal gebaut hat in Orlando. 4 große Parks. Wir sind jetzt mal in dem Park, dieser Adventure Park. Wie heißt der genau?
2: Universal Islands of Adventure.
1: Islands of Adventure. Sind die eigentlich miteinander verbunden, die Parks?
2: Ja, genau, mit einem Zug, zum Beispiel die Universal Studios mit dem Islands of Adventure Park, die sind mit einem Zug mit Harry Potter Theming verbunden.
1: Ja, ist natürlich mega. Und ich war dort gewesen und hatte mein iPhone mit dabei und dann habe ich ganz einfach mal die Gäste, die herauskamen aus diesem Park, diesen Islands of Adventure, gefragt, was ihnen so gefallen hat. Da war der Noah aus der Eifel.
3: Was war für dich heute dein Wow-Moment im Park? Der Moment, den du so schnell nicht vergessen wirst?
4: Hier bei der Hulk-Achterbahn, die ganz vielen Loopings, der Start und die ganz vielen Kurven würde ich so schnell nicht mehr vergessen.
3: Warum habt ihr euch als Familie für das Universal Orlando entschieden?
4: Also wir wollten hier Urlaub machen und dann haben wir hier den Universal Studio Park gesehen mit vielen Attraktionen, mit den Minions, Mario, und da wollten wir hier hin.
3: Wenn du den Park in einem einzigen Satz beschreiben müsstest, wie würde der lauten?
4: Viel Spaß, unvergesslich, einfach toll.
3: Was nimmst du von diesem Tag mit, also außer Souvenirs?
4: Spaß und Freude und die vielen Attraktionen.
3: Wie heißt denn du?
4: Noah.
3: Das ist der Noah aus der Eifel.

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6: Ich bin Tine Klimach. Bundespräsident Frank-Walter Steinmeier begrüßt die von der Koalition beschlossenen und angestoßenen Reformen. Endlich sei etwas passiert, sagte Steinmeier im Sommerinterview von ZDF Berlin Direkt. Nun sei zunächst Geduld und Ausdauer bei der Umsetzung der Beschlüsse gefragt. Entscheidend sei, dass daraus wirtschaftliches Wachstum entstehe, so Steinmeier. VW plant einen Großumbau. Zehntausende Stellen könnten wegfallen. Standorte sind in Gefahr. In der angespannten Lage versucht Konzernchef Oliver Blume jetzt Hoffnung zu verbreiten. Es gäbe intelligentere Lösungen, als Werke zu schließen, sagte Blume der Bild am Sonntag.
7: Blume beruft sich auf ein laufendes Sparprogramm bei VW. Allein dadurch hätten die Fabrikkosten um durchschnittlich 20% verbessert werden können. Allerdings war der VW-Chef berichten zufolge gerade im Aufsichtsrat mit einem weiteren Sparprogramm gescheitert. Der Betriebsrat hatte Blume bis Freitag ein Ultimatum gestellt. Er sollte der Belegschaft reinen Wein über die Pläne einschenken. Passiert ist nichts. Angeblich sollen mehr als 100.000 Stellen gestrichen und die Werke in Hannover, Emden, Zwickau sowie Audi in Neckarsulm geschlossen werden. Tanja Wagner, Nachrichtenredaktion.
6: Der Verband kommunaler Unternehmen fordert strengere Regeln für die Wasserentnahme in Deutschland. Hintergrund sind der Klimawandel, häufigere Trockenperioden und knapper werdende Grundwasservorräte.
8: Der Verband verlangt, genehmigungsfreie Wasserentnahmen auch im privaten Bereich möglichst einzuschränken und alle Entnahmen digital zu erfassen. Die öffentliche Wasserversorgung müsse bei Engpässen Vorrang haben. Außerdem brauche es einen besseren Schutz des Grundwassers vor Schadstoffen. Eine vom Verband in Auftrag gegebene Umfrage zeigt, die meisten Menschen achten nach eigenen Angaben bereits auf ihren Wasserverbrauch. Zugleich erwartet eine Mehrheit, dass Haushalte, Industrie und Landwirtschaft im Fall von Wasserknappheit gemeinsam Verantwortung übernehmen. Thomas Bleskin, Nachrichtenredaktion.
6: Bundesfamilienministerin Prien will den staatlichen Unterhaltsvorschuss künftig nur noch bis zum 16. Geburtstag von Kindern zahlen. Die Ministerin wolle dazu einen Gesetzentwurf vorlegen, sagte ein Sprecher des Bundesfamilienministeriums. Die Ausgaben für den Unterhaltsvorschuss haben sich seit der Reform 2017 vervierfacht und der Unterhaltsvorschuss habe sich zu einem der größten Kostenfaktoren für die Kommunen entwickelt, hieß es.
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9: So, nach den Weltnachrichten gehen wir direkt in ein großes Land auf unserem Globus, in die Vereinigten Staaten. Wir haben heute zu Gast die großen Freizeitparks dieser Erde und Moritz Weidenbach ist 16 und hat viele, viele Parks erlebt, weil das ist seine Leidenschaft, das ist sein Hobby. Und mit ihm, dem 16-Jährigen, unterhalte ich mich heute noch bis 21 Uhr über die großen Freizeitparks auf unserem Globus. 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
1: Moritz, du hast uns heute Abend wunderbar in die Welt der Freizeitparks gebracht. Du bist ja erst 16 Jahre jung und hast dann über 30, 40 Mal das Phantasialand besucht, Europapark. Du kennst die Details, du kennst die Technik, du interessierst dich dafür. Du wirst später mal, dein Berufswunsch ist ja im Europapark dann auch mal dort mitzuarbeiten. Da geht dein ganzer Berufsweg jetzt hin. Was sind es denn noch für Freizeitparks, die dich in der Welt interessieren, wo du noch gerne hin möchtest, was du noch nicht gesehen hast? Warst du unter anderem mal, fällt mir gerade ein, in Spanien? Da gibt's einen in der Nähe von Barcelona. Warst du da?
2: Ja, in dem Port Aventura.
1: Der kennt alles. Genau. Ich nenne nur ein Beispiel und zack, hat er es da. Wir können jetzt so ein bisschen Frage-Antwort-Spiel machen. Gibt's in Norddeutschland auch einen Freizeitpark, ganz oben im Norden?
2: Ja, der Hansapark.
1: Das ist Hansapark. Was haben wir denn noch einen in Deutschland? Ich kenne ja gar keinen.
2: Es gibt noch den Heidepark. Oh. Tripsdrill, Deutschland.
1: Es ist ja Wahnsinn. Weißt du schon, wo dein nächster Park hingehen wird? Du interessierst dich, glaube ich, auch für die Parks, die in der Nähe von London sind?
2: Ja, genau. Da in Thor Park.
1: Kennt er auch.
2: Gibt es auch eine Mark Rides Achterbahn. Hyperia. Die höchste in England.
1: Weißt du eigentlich, welches die höchste ist? Wie viel Meter ist das? 40 Meter, 60 Meter? Weißt du, wie hoch Achterbahnen sind? So ungefähr.
2: Die höchste, schnellste und längste Achterbahn derzeit ist Falcon's Flight in Six Flags Qiddiya in Saudi-Arabien. Die ist 250 km/h schnell und 195 Meter hoch.
1: Wahnsinn, kann ich da nur sagen. Danke, dass du da warst und wirst auch wieder die Universal Studios besuchen, vor allen Dingen den Epic, den Isle of Adventure und die anderen Parks.
2: Auf jeden Fall, ja.
1: Auf jeden Fall. Das gönnen wir dir und wir drücken dir natürlich die Daumen für deinen nächsten Berufsweg. Erstmal schön Ausbildung machen, Schule machen, Praktika machen. Dann geht's ab in den Europapark. Oder vielleicht in Universal Studios nach Amerika. Danke, dass du da warst, Moritz.
2: Ja? Danke, Rainer.
1: Kommt gut heim. Das war Moritz Weidenbach aus Miesenheim, Ortsteil von Andernach. Ich bin der Rainer. Dirk schaut schon auf die Uhr. Die Frau wartet, sie hat gekocht, er muss heim und wir hören uns nächsten Sonntag wieder. Macht's gut. Tschüss.

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0: Zum Wetter. In der Nacht niederschlagsfrei. Die Temperaturen sinken auf 20 bis 15 Grad. Morgen am Montag sonnig und trocken. Ab dem Nachmittag sind einzelne Hitzegewitter nicht mehr ausgeschlossen. Die Temperaturen steigen auf 31 bis 37 Grad und der RP1-Wettertrend. Auch am Dienstag bleibt es hochsommerlich heiß und weitgehend sonnig.
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2: Ich bin Tine Klimach. Die Bundesregierung ist zufrieden mit ihren Reformen. Die Mitte liefert, sagt der Kanzler. Von den Ländern kommt dagegen Kritik. Sachsens Ministerpräsident Kretschmer etwa hält die Beschlüsse der schwarz-roten Koalition für unzureichend, um Deutschlands wirtschaftliche Schwäche zu überwinden, wie er der Zeitung Welt sagte.
3: Das Spargesetz für Krankenkassen, die neuen Regeln fürs Heizen und die Rentenreform. Für Kretschmer sind das nur erste Schritte in die richtige Richtung. Noch sei man sehr weit weg von einem Maßnahmenpaket, das wirklich Aufschwung bringt, so der CDU-Politiker. Aber Berlin gelinge es irgendwie nicht, Entscheidungen zu treffen, die dafür notwendig seien. Kretschmer fordert weniger Regulierung, statt immer neue Richtlinien zu schaffen. Zuvor hatte schon Mecklenburg-Vorpommerns Landeschefin Schwesig vor allem die Rentenpläne der Regierungskoalition scharf kritisiert. Tanja Wagner, Nachrichtenredaktion.
2: Im Konflikt um die für den weltweiten Energiehandel wichtige Straße von Hormuz widerspricht US-Präsident Trump den iranischen Behörden. Trotz neuer gegenseitiger Angriffe erklärte er die Meerenge für offen.
4: Dass der Iran die Meerenge schließen will, ist schon eine Ohrfeige für den Präsidenten, denn statt wie geplant über Irans Atomprogramm zu verhandeln, kassiert der Iran damit eine Vereinbarung, die eigentlich schon getroffen war. Trump behauptet zwar, die Meerenge bleibe offen, Fakt ist aber, die Drohungen aus dem Iran hemmen die Schifffahrt erheblich. Und das macht Öl und Benzin potenziell teurer. Der Iran und die USA stehen damit quasi wieder am Anfang, also am Rande eines Krieges mit voller Härte. Aus Washington, Jan-Christoph Freibert.
2: Bundespräsident Frank-Walter Steinmeier hält den Ausgang der Landtagswahl in Sachsen-Anhalt trotz des hohen Umfragevorsprungs der AfD für offen. Man sollte nicht so tun, als seien Umfragen schon das Wahlergebnis, sagte Steinmeier im ZDF-Sommerinterview. Steinmeier verwies darauf, dass der Wahlkampf noch gar nicht richtig begonnen habe. Er setze darauf, dass die Parteien der Mitte dort alles tun werden, damit dort nicht extremistische Parteien die absolute Mehrheit bekommen. Zum Sport. In der fast geklärten Bundestrainerfrage um Wunschkandidat Jürgen Klopp soll sich die DFB-Spitze am Dienstag mit Red Bull-Geschäftsführer Oliver Minzlaff treffen. Wie der Kicker berichtet, soll dann eine vorzeitige Ausstiegsmöglichkeit aus Klopps Vertrag mit dem Konzern besprochen werden. Der Vertrag geht eigentlich noch bis 2029. Offiziell ist das Ganze aber noch nicht.
0: Und der RP1-Verkehrsservice. Geblitzt wird auf der A3 Köln-Frankfurt zwischen Bad Honnef-Linz und Neustadt-Wied. Vor der Vitalbrücke bei Tempo 120 und ein Blitzer auf der A3 Köln Richtung Frankfurt und zwar vor dem Wiesbadener Kreuz. Und sonst liegen uns keine Meldungen vor. Ich wünsche allen unterwegs eine gute Fahrt.
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0: Und damit geht's rein in diesen wunderschönen sonnigen Sonntagabend hier bei RPR1. Classic Bob mit viel Musik aus den 80ern und 90ern und wir starten wie immer mit einem Tageshit. Der ist genau 30 Jahre alt und zwar aus dem Jahr 1996 aus den Top 10 in Deutschland. Musik von den Backstreet Boys und Get Down.

Unser erster Tageshit für heute aus dem Jahr 1996 aus den deutschen Top 10. Get Down, Klammer auf, You're the One for Me, Klammer zu, die Backstreet Boys. Und die Backstreet Boys sind ja auch in Deutschland. Und zwar vom 25. September bis zum 2. Oktober. 6 Konzerte in Düsseldorf und fast alle sind, glaube ich, ausverkauft. Die Jungs sind immer noch aktuell und gut drauf. So, wir kommen zu den Geburtstagen der vergangenen Woche. Und zwar Melanie Appleby wäre gestern 60 Jahre alt geworden. Sie ist leider im Jahr 1990 verstorben. Ihre Schwester ist noch da, Kim Appleby. Und die beiden hatten ja zusammen einen Riesenhit. Und zwar im Jahr 86 mit Showing Out. Dann Christine McVie, die wäre heute 83 Jahre alt geworden. Ist auch leider verstorben am 30. November 2022. Sängerin und Songschreiberin von Fleetwood Mac. Und dann Andy Fletcher, auch der wäre ein Jahr älter geworden. Und zwar 65 am vergangenen Mittwoch. Er ist auch verstorben und zwar am 26. Mai 2022. Er gehörte natürlich

Musik aus dem Jahr 1983. Toller Hit von Depeche Mode mit Everything Counts und das Ganze zu Ehren von Andrew Fletcher, der wäre am Mittwoch 65 Jahre alt geworden. So, ich habe noch zwei Geburtstage für euch, und zwar zum einen Susan Vega, die wurde gestern 67 Jahre alt, geboren am 11. Juli 1959. Große Hits hat sie in den 80er Jahren gehabt, Ende der 80er, zum Beispiel My Name is Luca, And I Live on the Second Floor, werden wir uns gleich anhören. Und zuvor Richie Sambora, der feierte gestern auch Geburtstag, wurde gestern auch 67 Jahre alt. Und zwar, er ist natürlich einer der Mitglieder von Bon Jovi. Und los geht's mit In These Arms.

0: Der RPR1 Verkehrsservice. Geblitzt wird auf der A61 Koblenz in Richtung Köln. Zwar vor dem Kreuz Meckenheim und in der Gegenrichtung Koblenz Richtung Ludwigshafen zwischen Rheinböllen und Stromberg in der Baustelle bei Tempo 80. Das war's. Sonst liegen uns keine Meldungen vor. Ich wünsche allen eine gute Fahrt.
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0: Und damit haben wir es 9:30. RPR1 Classic Bob mit Bob Moravka bis um Mitternacht. 2,5 Stunden noch und wir schauen in die Charts. Und zwar gehen wir 45 Jahre zurück in die deutschen Top 75 von Media Control von damals und schauen auf die Top 10 vom heutigen 12.07.1981. Auf der 10 war der Top-Aufsteiger der Woche von 34 auf 10 Shakin' Stevens mit You Drive Me Crazy. Die Gruppe Chingis Khan mit Lorelei auf der 9. 8 war Adam and the Ants mit Stand and Deliver. Auf der 7 Roland Kaiser, lieb mich ein letztes Mal. Auf der 7. Auf der 6 war die Wilde Kim mit Kids in America. Auf 5 Ottawa mit Hands Up. Die 4 Bernie Paul, ja, den gab's auch mal mit Oh No No. Kim Wilde nochmal mit Checkered Love auf der 3. Die 2 kam aus Holland von den Jungs von Stars on 45 mit Stars on 45. Und die Nummer 1 kam von Kim Carnes mit Betty Davis Eyes. Wir hören Shakin' Stevens, Kim Wilde, Ottavan und natürlich die Nummer 1 vom 12.07.1981 in Deutschland.

Nummer 1 heute genau vor 45 Jahren, Kim Carnes mit Betty Davis Eyes. Das Original kam übrigens aus dem Jahr 1974, hat damals keine Sau interessiert, von Jackie DeShannon mit Betty Davis Eyes. Und erst im Jahr 81 kam dann der große Durchbruch für den Song. Ich glaube, da hat sie auch richtig gut verdient dabei, Jackie DeShannon, und zwar mit Kim Carnes. So, wir machen weiter mit einem Golden Nugget in Verbindung mit einem Geburtstag. Und zwar am Dienstag wurde er 86 Jahre alt. Es geht um den großen Schlagzeuger der Beatles, Ringo Starr, Richard Starkey, wie er richtig heißt. Und ich habe einen Song ausgesucht von ihm, nämlich aus den 70ern, der Titel Photograph, Ringo Starr.

Unser Golden Nugget für diese Stunde Musik von Ringo Starr und Photograph aus den 70er Jahren. Und er hatte Geburtstag. Er wurde 86 Jahre alt, der älteste der Beatles. Paul McCartney wurde 84, ohne so lange her. So, wir haben noch ein bisschen Musik für euch. Und zwar zum einen Musik von The Human League mit Human. Und zuvor gibt's Wolfgang Niedecken mit Alles im Lot. Und Wolfgang hat ja am Freitag vor 45.000 Fans im ausverkauften Rheinenergiestadion in Köln mit seiner Band gespielt zum 50. Bandjubiläum. Und da hat er insgesamt 31 Songs gespielt aus 5 Jahrzehnten. Das ganze Konzert dauerte über 3 Stunden. Los geht's mit Bab und

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5: Zum Wetter. In der Nacht niederschlagsfrei. Die Temperaturen sinken auf 20 bis 15 Grad. Morgen am Montag sonnig und trocken. Ab dem Nachmittag sind einzelne Hitzegewitter nicht mehr ausgeschlossen. Die Temperaturen steigen auf 31 bis 37 Grad und der RPR1-Wettertrend. Auch am Dienstag bleibt es hochsommerlich heiß und weitgehend sonnig.
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6: Ich bin David Riemer. Bundespräsident Steinmeier sieht im Reformpaket der Koalition ein wichtiges Signal. Gleichzeitig warnte er im ZDF-Sommerinterview davor, die Beschlüsse zu überschätzen. Entscheidend sei nun, dass daraus wirtschaftliches Wachstum entstehe.
7: Steinmeier spricht von einem wichtigen Schritt und einem ansehnlichen Reformpaket. Es könne der Beginn einer neuen Phase der Koalition sein, weil sie ihre gegenseitige Blockade überwunden habe. Zugleich betont der Bundespräsident, die Beschlüsse allein reichten nicht aus. Nun komme es auf Geduld und eine konsequente Umsetzung an. Auch die Sozialpartner ruft Steinmeier auf, den Reformkurs zu unterstützen. Kritik an einzelnen Vorhaben der Bundesregierung kommt unterdessen weiter auch aus der Koalition, sowohl von Seiten der SPD als auch der Union. Thomas Bleskin, Nachrichtenredaktion.
6: US-Präsident Trump hat die Straße von Hormuz entgegen iranischer Aussagen als offen für den Schiffsverkehr erklärt. Auch das für die Region zuständige US-Regionalkommando bestätigte das. Die iranischen Revolutionsgarden hatten in der letzten Nacht bekannt gegeben, dass die Meerenge bis auf Weiteres und bis zum Ende der US-amerikanischen Eingriffe in der Region geschlossen bleibe. Die Durchfahrt sei verboten. Bundesfamilienministerin Prien will den staatlichen Unterhaltsvorschuss künftig nur noch bis zum 16. Geburtstag von Kindern zahlen. Die Ministerin wolle dazu einen Gesetzentwurf vorlegen. Das sagte ein Sprecher des Bundesfamilienministeriums. Hintergrund sind die Sparvorgaben an den Bundeshaushalt.
8: Alleinerziehende können vom Staat Unterhaltsvorschuss beantragen, wenn der andere Elternteil, in der Praxis oftmals der Vater, kaum oder keinen Unterhalt zahlt. Der Staat kann sich das Geld eigentlich dann zurückholen, in der Praxis gelingt das aber nur selten. Und seit der letzten Reform haben sich die Ausgaben dazu vervierfacht. Kritik an den Plänen, den Vorschuss nur bis zum 16. Lebensjahr zu zahlen, kommt vom Deutschen Kinderhilfswerk. Der Kinderzuschlag wurde gerade erst gekürzt und nun die nächste Kürzung. Die Armutssituation von vielen Kindern und Jugendlichen werde dadurch noch weiter verschärft. Tine Klimach, Nachrichtenredaktion.
6: Zum Tennis. Tennisprofi Alexander Zverev hat den ersten deutschen Wimbledon-Sieg im Männereinzel seit Michael Stich 1991 verpasst. Der French Open-Sieger verlor das Endspiel des Rasenturniers in London gegen den italienischen Titelverteidiger Jannik Sinner in 4 Sätzen.
5: Und der RPR1 Verkehrsservice. Geblitzt wird auf der A3 Köln-Frankfurt zwischen Bad Honnef-Linz und Neustadt-Wied. Vor der Vitalbrücke bei Tempo 120 und ein Blitzer auf der A3 Köln Richtung Frankfurt und zwar vor dem Wiesbadener Kreuz. Und sonst liegen uns keine Meldungen vor. Ich wünsche allen unterwegs eine gute Fahrt.
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5: Und damit willkommen zur zweiten Stunde von RPR1 Classic Bob. Wir starten wieder mit einem Tageshit, gehen ins Jahr 1997 in die Top 10 in die deutschen Charts. Und zwar die Gruppe Hanson hatte diesen einen großen Hit bei uns in Deutschland mit Mbab.
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Unser zweiter Tagesset für heute vor genau 29 Jahren aus dem Jahr 97, Top 10 in den deutschen Charts. Musik von der Gruppe Hanson und Moonbop, und die Jungs waren in den USA wesentlich erfolgreicher als bei uns hier in Deutschland. So, und damit kommen wir zu unserem Album der Woche, und zwar heute ein Soundtrack, und zwar aus dem Jahr 93. Das war Nummer 1 in den deutschen Albumcharts, nämlich Bodyguard von Whitney Houston und Kevin Costner. Ein sehr, sehr erfolgreicher Film der 90er Jahre. Und die Musik war auch sehr erfolgreich. Whitney Houston war ja bekennender Fan von Chaka Khan. Und sie hat sich natürlich einen Song geschnappt von ihr, nämlich I'm Every Woman, wenn wir gleich hören. Dann Joe Cocker war im Soundtrack mit dabei, mit Seth Jordan, mit Trust in Me. Und die Engländerin Lisa Stansfield mit Someday I'm Coming Back. Los geht's mit Whitney Houston, I'm Every Woman. Der Soundtrack Bodyguard.

ein Nummer 1 Album aus dem Jahr 1993. Ups, das war das Mikrofon. Und zwar von Bodyguard mit Kevin Costner und Whitney Houston. Und die hat gesungen I'm Every Woman. Joe Cocker war dabei mit Seth Jordan und Lisa Stansfield, das haben wir eben gehört, mit Someday I'm Coming Back. RP1, Classic Pop mit Bob Moravka noch bis um Mitternacht. Wir kommen zu einem Golden Nugget, und zwar Bon Scott. Der hätte Geburtstag gehabt, am Donnerstag wäre er 80 Jahre alt geworden. Er ist leider im Jahr 1980 am 19. Februar verstorben. Er war ja der Leadsänger der Gruppe AC/DC und er hat einen großen Hit nochmal aufgenommen vor seinem Tod, nämlich Highway to Hell, an dem er auch mitgeschrieben hat. Und deshalb nochmal ein Golden Nugget mit ihm und AC/DC, Highway to Hell.

Das war der Leadsänger der Gruppe AC/DC. Er wäre 80 Jahre alt geworden, und zwar am vergangenen Donnerstag. Bon Scott mit seinem letzten großen Hit, den er hatte, nämlich Highway to Hell. RP1, Classic Bob. Bisschen Zeit haben wir noch bis um halb. Phil Collins haben wir dabei mit Dance into the Light. Und los geht's jetzt mit Marit Larsson mit ihrem einzigen Hit damals bei uns in Deutschland mit If a Song Could Get Me You.

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2: Der RPR 1 Verkehrsservice. Geblitzt wird auf der A61 Koblenz in Richtung Köln. Zwar vor dem Kreuz Meckenheim und in der Gegenrichtung Koblenz Richtung Ludwigshafen zwischen Rheinböllen und Stromberg in der Baustelle bei Tempo 80. Und das war's. Sonst liegen uns kleine Meldungen vor. Ich wünsche allen eine gute Fahrt.
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2: Und damit haben wir es Halbzeit oder wie ich neuerdings immer gerne sage, Hydration Break. Hier bei RPR 1. Und zwar kommen wir zu unserem New Wave Special jetzt mal. Ich habe mir gedacht, einer der wichtigsten Musikstile der 80er Jahre war der New Wave. Und deshalb gibt es jetzt mal 4 Songs aus diesem Genre. Und zwar Visage mit Fade to Grey, Blancmange mit Blind Vision, It Will Heaven 17 mit Trouble und los geht's mit der Gruppe Talk Talk und It's My Life, unser New Wave Special.

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RPA1 Classic Bob am Sonntagabend. Das war unser Special heute, das Genre New Wave der 80er mit Visage, Blancmange, Heaven 17 und Tok Tok. Und damit kommen wir zum nächsten Programmpunkt. Und zwar eine traurige Nachricht hat uns ja am Mittwoch dieser Woche erreicht. Und zwar die großartige Sängerin Bonnie Tyler ist leider von uns gegangen. Und zwar in Portugal ist sie operiert worden und hat sich leider nicht mehr von dieser Operation erholt. Sie war eine große Sängerin der 70er und 80er Jahre. Und auch in den 90ern kann mich erinnern an einen Song, den sie mal gemacht hatte, nämlich Against the Wind, den Dieter Bohlen für sie geschrieben hatte. Und zwar für einen Schimanski-Tatort. Und ich habe jetzt nochmal den großen Hit aus 84 rausgesucht, nämlich mit Holding Out for a Hero, der auch geschrieben wurde von Jim Steinman, der auch den Titel geschrieben hat, Total Eclipse of the Heart. Bonnie Tyler und Holding Out for a Hero.

Zur Erinnerung an eine großartige Sängerin, die leider am Mittwoch von uns gegangen ist, im Alter von 75 Jahren, nämlich Bonnie Tyler mit Holding Out for a Hero aus dem Film Footloose aus dem Jahr 1984. So, wir haben Zeit bis zu den Nachrichten um 23 Uhr. Wir kommen zur nächsten Rubrik und zwar So Funky. Funky Musik aus den 80ern, wie zum Beispiel Steve Arrington mit Feel So Real, Joy Sims mit Come Into My Life und los geht's mit Jocelyn Brown und Somebody Else's Guy.

0: zum Wetter. In der Nacht niederschlagsfrei. Die Temperaturen sinken auf 20 bis 15 Grad. Morgen am Montag sonnig und trocken. Ab dem Nachmittag sind einzelne Hitzegewitter nicht mehr ausgeschlossen. Die Temperaturen steigen auf 31 bis 37 Grad und der RP1 Wettertrend. Auch am Dienstag bleibt es hochsommerlich heiß und weitgehend sonnig.
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2: Ich bin David Riemer. Im Konflikt um die für den weltweiten Energiehandel wichtige Straße von Hormuz widerspricht US-Präsident Trump den iranischen Behörden. Trotz neuer gegenseitiger Angriffe erklärt er die Meerenge für offen.
3: Dass der Iran die Meerenge schließen will, ist schon eine Ohrfeige für den Präsidenten, denn statt wie geplant über Irans Atomprogramm zu verhandeln, kassiert der Iran damit eine Vereinbarung, die eigentlich schon getroffen war. Trump behauptet zwar, die Meerenge bleibe offen, Fakt ist aber, die Drohungen aus dem Iran hemmen die Schifffahrt erheblich. Und das macht Öl und Benzin potenziell teurer. Der Iran und die USA stehen damit quasi wieder am Anfang, also am Rande eines Krieges mit voller Härte. Aus Washington, Jan-Christoph Freibert.
2: Im vergangenen Monat mit seiner extremen Hitzewelle starben bundesweit so viele Menschen im Wasser wie seit über 20 Jahren in keinem Juni mehr. Mindestens 99 Menschen ertranken in dem Monat im Wasser, teilte die Deutsche Lebensrettungsgesellschaft mit. Zuletzt wurden im Hitzesommer 2003 mit 107 verunglückten Menschen Meerbadetote im Monat Juni gezählt. Auch an diesem Wochenende, an dem es wegen der sommerlichen Temperaturen viele Menschen ans Wasser zog, starben 5 Menschen in Deutschland beim Baden. VW plant einen Großumbau. Zehntausende Stellen könnten wegfallen, Standorte sind in Gefahr. In der angespannten Lage versucht Konzernchef Blume jetzt Hoffnung zu verbreiten. Es gäbe intelligentere Lösungen, als Werke zu schließen, sagte Blume der Bild am Sonntag.
4: Blume beruft sich auf ein laufendes Sparprogramm bei VW. Allein dadurch hätten die Fabrikkosten um durchschnittlich 20% verbessert werden können. Allerdings war der VW-Chef berichten zufolge gerade im Aufsichtsrat mit einem weiteren Sparprogramm gescheitert. Der Betriebsrat hatte Blume bis Freitag ein Ultimatum gestellt. Er sollte der Belegschaft reinen Wein über die Pläne einschenken, die bisher nur aus den Medien bekannt sind. Passiert ist nichts. Angeblich sollen mehr als 100.000 Stellen gestrichen und die Werke in Hannover, Emden, Zwickau sowie Audi in Neckarsulm geschlossen werden. Tanja Wagner, Nachrichtenredaktion.
2: Zum Tennis. Alexander Zverev hat den Wimbledon-Titel verpasst. Die deutsche Nummer 1 verlor das Finale gegen den Weltranglisten 1. Jannik Sinner nach fast 4 Stunden in 4 Sätzen. Für Zverev ist es die 10. Niederlage in Serie gegen den Italiener.
0: Und der RP1 Verkehrsservice. Geblitzt wird auf der A3 Köln-Frankfurt zwischen Bad Honnef-Linz und Neustadt-Wied. Vor der Vitalbrücke bei Tempo 120 und ein Blitzer auf der A3 Köln Richtung Frankfurt und zwar vor dem Wiesbadener Kreuz. Und sonst liegen uns keine Meldungen vor. Ich wünsche allen unterwegs eine gute Fahrt.
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0: Und damit sind wir schon in der letzten Stunde hier von RPR1 Classic Bob mit Bob Murawka noch bis um Mitternacht. Und wir starten wieder mit einem Tageshit, genau 28 Jahre alt, dieses Teil. Und zwar aus dem Jahr 98, aus den deutschen Top 10, Musik von Brandy and Monica mit Der Junge gehört mir. The Boy is Mine.
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The Boy is Mine von Brandy and Monica aus dem Jahr 98. Unser dritter Tageshit für heute. RPA1 Classic Pop noch bis Mitternacht. Wir schauen nochmal in die Charts. Und zwar gehen wir jetzt mal in die USA. Und zwar die Top 10 aus dem Jahr 1984 vom 12. Juli. Auf der 10 waren ZZ Top mit Legs. Auf der 9 The Heart of Rock'n'Roll von Huey Lewis. Auf der 8 Musik aus dem Film Footloose, haben wir ja vorhin schon gehört, bei Bonnie Tyler. Mit Almost Paradise von Mike Reno und Ann Wilson. Auf der 7 war Cyndi Lauper mit Time After Time. Auf 6 Billy Idol mit Eyes Without a Face. Duran Duran mit The Reflex. Auf der 5, die 4 kam von Self Control, oder kam von Laura Branigan mit Self Control, das war jetzt richtig. Auf der 3 waren die Pointer Sisters mit Jump for My Love. 2 war der Boss mit Dancing in the Dark, Bruce Springsteen. Und die Nummer 1 kam von Prince mit When Doves Cry. Wie immer, 4 Songs, nämlich Huey Lewis ist dabei, Duran Duran, Billy Idol und natürlich die Nummer 1, Prince mit When Doves Cry. Los geht's.